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2: Leicht wechselhaft mit ein paar Schauern. 16 Grad in Barmbek, 15 in Heimfeld. Heute erst noch viele Wolken und stellenweise etwas Niesel. Später setzt sich mehr und mehr die Sonne durch. Am Nachmittag wird's freundlicher und am Abend wieder ruhiger. In der Nacht geht's runter auf ungefähr 14 Grad. Morgen startet klar und wird dann richtig freundlich mit bis zu 24 Grad.
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4: Ich bin Tanja Wagner. Der Drohnenvorfall am Flughafen Leipzig-Halle beschäftigt die obersten Ermittler Deutschlands. Die Bundesanwaltschaft hat den Fall übernommen. Sie spricht von einem Angriff mit besonderer Bedeutung für die Sicherheit des Landes.
5: Die Ermittler gehen inzwischen davon aus, dass die Täter die Explosion auf dem Flughafengelände ganz gezielt auslösen wollten. An der Drohne befanden sich laut der Bundesanwaltschaft professioneller Sprengstoff und ein Zünder. Außerdem soll eine Frachtmaschine beim Durchstarten mit einer zweiten Drohne zusammengestoßen sein. Auch dazu wird gerade ermittelt. Für die Karlsruher Behörde ist der Fall so schwerwiegend, dass er die innere und äußere Sicherheit Deutschlands gefährden könnte. Zoe Tassovali, Redaktion.
4: SIG für das hessische Ziegenhain, TP für Templin in Brandenburg oder SLG für Saulgau in Baden-Württemberg. Die wiederbelebte Zulassung von Nummernschildern wecken bei vielen Bürgern Heimatgefühle, meint der Autor einer Studie Borchert. Nach dem Willen des Bundesrats könnte es bald noch kleinteiliger zugehen, wenn weitere Kommunen mit mindestens 20.000 Einwohnern eigene Kennzeichen ausgeben. Ob und wann der Vorschlag greift, ist bislang nicht bekannt. Bundesverkehrsminister Bilger hat nach einer Niedrigwasserkonferenz in Bonn mehrere kurzfristige Maßnahmen angekündigt. Sie sollen der Wirtschaft helfen, Lieferketten auf den wichtigen Wasserstraßen wie Rhein, Donau und Elbe aufrechtzuerhalten. Wir können das Wetter nicht beeinflussen, aber wir können dafür sorgen, dass unsere Wirtschaft besser durch diese schwierigen Wochen kommt, sagte Bilger nach dem Spitzentreffen mit Wirtschaftsvertretern und Verbänden. Es geht wieder los. Mit dem Duell zweier Traditionsvereine startet die neue Saison in der zweiten Fußball-Bundesliga. Der VfL Bochum empfängt zum Auftakt heute Abend im Ruhrstadion Hertha BSC.
6: Sowohl Bochum als auch Hertha gehen mit einigen Fragezeichen in die neue Saison. Bei beiden Clubs hat sich personell viel verändert. Vor allem die Berliner sind quasi runderneuert. Wichtige Leistungsträger wie Kapitän Rehse oder Torwart Ernst sind weg. Und weil gespart werden muss, setzt die Hertha vor allem auf die eigene Jugend. Vom Aufstieg will diesmal keiner offen reden. Saisonziel ist ein einstelliger Tabellenplatz. Thomas Bock, Berlin.
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7: Hey, Verkehrs-KI. Was ist los auf den Straßen?
8: Auf der A1 Richtung Lübeck 1 Kilometer Stau zwischen Stillhorn und Dreieck Südost.
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4: Viele Wolken am Himmel, dazu freundlich dazwischen. Es sind 17 Grad in St. Georg, 16 in Billstedt. Im Tagesverlauf bleibt es meist trocken, erstmal noch mit einem Mix aus Wolken und etwas Sonne. Später wird's lockerer und am Nachmittag auch mal richtig angenehm. In der Nacht geht's runter auf ungefähr 14 Grad. Morgen startet klar und freundlich, später mischen sich ein paar Wolken dazu und es werden bis zu 24 Grad.
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6: Ich bin Tanja Wagner. Nach dem Fund einer Sprengstoffdrohne auf dem Flughafen Leipzig-Halle laufen die Ermittlungen auf Hochtouren. Die Generalbundesanwaltschaft hat übernommen. Wie es aussieht, hatte ein Sicherheitsmitarbeiter des Flughafens die Drohne aus der Luft mit einem Fußtritt zu Boden gekickt. Sie befand sich in der Nähe einer ukrainischen Transportmaschine vom Typ Antonov. Nach dpa-Informationen bestand der Sprengsatz unter anderem aus Semtex. Im Streit um höhere Gebühren für den Regionalverkehr machen die Bundesländer Druck. Nach einem Treffen der Verkehrsminister drohen sie dem Bund mit einer Klage. Sie fordern, dass der Bund die gestiegenen Kosten vollständig übernimmt.
7: Viele Frachtschiffe können im Moment längst nicht so viel laden wie normalerweise. Das bringt Lieferketten durcheinander und verteuert Transporte. Die Länder fordern deshalb unter anderem mehr Schiffe, die auch bei wenig Wasser fahren können, und einen schnelleren Ausbau der Wasserstraßen. Immerhin gibt es bei der Energieversorgung bislang Entwarnung. Kraftwerke laufen laut dem Bundeswirtschaftsministerium weiter normal. Auch bei Öl und Kraftstoffen gibt es aktuell keine Engpässe. Zoe Tassovali, Redaktion.
6: Seit Januar sind in Deutschland 261 Menschen ertrunken. Das gab die DLRG in einer Sommerzwischenbilanz bekannt. Das ist etwas mehr als im gleichen Zeitraum im vergangenen Jahr. Allein die Hitzewellen im Juni und Juli forderten 160 Badetote.
8: Die Zahl der Badetoten bleibt auf einem hohen Niveau. Das zeigt die Sommerzwischenbilanz der DLRG. Durch immer länger werdende und stärkere Hitzeperioden suchen mehr Menschen Abkühlung in Gewässern. Und das verläuft immer wieder tödlich. Vor allem Flüsse und Seen sind besonders gefährlich. Viele Menschen überschätzen dort ihre Schwimmfähigkeiten und unterschätzen Gefahren wie Strömungen oder Kälteschocks, vor allem Männer. 80% aller Badetoten sind Männer, denn die würden eher alkoholisiert baden gehen und seien insgesamt leichtsinniger. Simeon Müller, Berlin.
6: Das Mittelmeer heizt sich immer mehr auf. An einer Messboje vor Mallorca wurde nun eine neue Rekordtemperatur von 33 Grad registriert, teilte der spanische Nationale Wetterdienst mit. Noch vor der offiziellen Bestätigung durch die spanische Hafenbehörde berichtete der staatliche TV-Sender RTVE, das sei der höchste jemals in spanischen Gewässern gemessene Wert.
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9: Hey, Verkehrs-KI, was ist los auf den Straßen?
10: Wallringtunnel. Gefahr durch Personen auf der Fahrbahn. Auf der A1 Richtung Hamburg steht im Bereich Stillhorn ein defektes Fahrzeug. Und in der Söldorfer Landstraße dichter Verkehr zwischen Schenefelder Landstraße und Söldorfer Kirchenweg.
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3: Viele Wolken am Himmel, dazu ist es noch frisch. In Wilhelmsburg sind es 14 Grad, in Lohbrügge 15 Grad. Heute wird es tagsüber erst etwas heller, dann mischen sich immer wieder Wolken rein. Zwischendurch kann sich die Sonne aber auch mal zeigen, bevor es am Abend wieder ruhiger und klarer wird. In der Nacht geht's runter auf ungefähr 11 Grad. Morgen wird's deutlich freundlicher mit viel Sonne und bis zu 24 Grad.
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6: Ich bin Tanja Wagner. Der Drohnenvorfall am Flughafen Leipzig-Halle beschäftigt jetzt die obersten Ermittler Deutschlands. Die Bundesanwaltschaft hat den Fall übernommen. Sie spricht von einem Angriff mit besonderer Bedeutung für die Sicherheit des Landes.
7: Die Ermittler gehen inzwischen davon aus, dass die Täter die Explosion auf dem Flughafengelände ganz gezielt auslösen wollten. An der Drohne befanden sich laut der Bundesanwaltschaft professioneller Sprengstoff und ein Zünder. Außerdem soll eine Frachtmaschine beim Durchstarten mit einer zweiten Drohne zusammengestoßen sein. Auch dazu wird gerade ermittelt. Für die Karlsruher Behörde ist der Fall so schwerwiegend, dass er die innere und äußere Sicherheit Deutschlands gefährden könnte. Zoe Tassovali, Redaktion.
6: Bundesverkehrsminister Bilger hat nach einer Niedrigwasserfachkonferenz in Bonn mehrere kurzfristige Maßnahmen angekündigt. Sie sollen der Wirtschaft helfen, Lieferketten auf den wichtigsten Wasserstraßen wie Rhein, Donau und Elbe aufrechtzuerhalten.
8: Wenn es auf dem Wasser schwierig wird, müssen eben andere Transportwege einspringen. Verkehrsminister Bilger will, dass es Ausnahmen beim Lkw-Fahrverbot an Sonn- und Feiertagen gibt und auch mehr Güter auf die Schiene kommen. Entsprechende Gespräche laufen bereits. Bilger ist zuversichtlich, dass es klappt. Da das Problem aber in Zukunft bleiben dürfte, wurde bei dem Treffen auch über Längerfristiges geredet. Die Binnenschiffer wollen ihre Flotte modernisieren und hoffen auf mehr Geld vom Bund, damit es bei der Vertiefung von Fahrrinnen schneller vorangeht. Thomas Brock, Berlin.
6: Mehrere Krankenkassen und kassenärztliche Vereinigungen haben nach Medienberichten insgesamt mindestens 220 Millionen Euro durch umstrittene Investments verloren. Bei den bereits vor Jahren verlorenen Millionensummen der Krankenkassen handele es sich um Beitragsgelder von gesetzlich Versicherten, so NDR, WDR und Süddeutsche Zeitung. Bei den kassenärztlichen Vereinigungen entspreche das Geld Mitgliedsbeiträgen von Ärztinnen und Ärzten. Shakira und Burna Boy haben mit ihrem WM-Song Dai Dai den offiziellen Sommerhit des Jahres gelandet. Das teilte das Marktforschungsunternehmen GfK Entertainment mit, das auch die offiziellen deutschen Charts ermittelt. Seit 5 Wochen steht der Song an der Spitze der deutschen Charts und sei hierzulande fast 60 Millionen Mal gestreamt worden.
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9: Hey, Verkehrs-KI. Was ist los auf den Straßen?
10: Derzeit gibt es keine Meldungen. Weiterhin eine gute Fahrt.
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3: Viele Wolken hängen noch über uns. Es sind 15 Grad im Schanzenviertel, 15 in Wandsbek. Im Laufe des Tages bleibt es erstmal oft grau, zwischendurch lockert es etwas auf und am Nachmittag mischen sich häufiger sonnige Abschnitte rein. Dazu geht die Temperatur langsam rauf, am Abend wird es dann wieder etwas ruhiger und klarer. In der Nacht geht es runter auf ungefähr 14 Grad. Morgen wird es deutlich freundlicher, mit mehr Sonne und bis zu 24 Grad.
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5: Ich bin Tanja Wagner. Der Drohnenvorfall am Flughafen Leipzig-Halle beschäftigt die obersten Ermittler Deutschlands. Die Bundesanwaltschaft hat den Fall übernommen. Sie spricht von einem Angriff mit besonderer Bedeutung für die Sicherheit des Landes.
6: Die Ermittler gehen inzwischen davon aus, dass die Täter die Explosion auf dem Flughafengelände ganz gezielt auslösen wollten. An der Drohne befanden sich laut der Bundesanwaltschaft professioneller Sprengstoff und ein Zünder. Außerdem soll eine Frachtmaschine beim Durchstarten mit einer zweiten Drohne zusammengestoßen sein. Auch dazu wird gerade ermittelt. Für die Karlsruher Behörde ist der Fall so schwerwiegend, dass er die innere und äußere Sicherheit Deutschlands gefährden könnte. Zoe Tassovali, Redaktion.
5: SIG für das hessische Ziegenhain, TP für Templin in Brandenburg oder SLG für Saulgau in Baden-Württemberg. Die wiederbelebte Zulassung von Nummernschildern wecken bei vielen Bürgern Heimatgefühle, meint der Autor einer Studie Borchert. Nach dem Willen des Bundesrats könnte es bald noch kleinteiliger zugehen, wenn weitere Kommunen mit mindestens 20.000 Einwohnern eigene Kennzeichen ausgeben. Ob und wann der Vorschlag greift, ist bislang nicht bekannt. Bundesverkehrsminister Bilger hat nach einer Niedrigwasserkonferenz in Bonn mehrere kurzfristige Maßnahmen angekündigt. Sie sollen der Wirtschaft helfen, Lieferketten auf den wichtigen Wasserstraßen wie Rhein, Donau und Elbe aufrechtzuerhalten. Wir können das Wetter nicht beeinflussen, aber wir können dafür sorgen, dass unsere Wirtschaft besser durch diese schwierigen Wochen kommt, sagte Bilger nach dem Spitzentreffen mit Wirtschaftsvertretern und Verbänden. Es geht wieder los. Mit dem Duell zweier Traditionsvereine startet die neue Saison in der zweiten Fußball-Bundesliga. Der VfL Bochum empfängt zum Auftakt heute Abend im Ruhrstadion Hertha BSC.
7: Sowohl Bochum als auch Hertha gehen mit einigen Fragezeichen in die neue Saison. Bei beiden Clubs hat sich personell viel verändert. Vor allem die Berliner sind quasi runderneuert. Wichtige Leistungsträger wie Kapitän Rehse oder Torwart Ernst sind weg. Und weil gespart werden muss, setzt die Hertha vor allem auf die eigene Jugend. Vom Aufstieg will diesmal keiner offen reden. Saisonziel ist ein einstelliger Tabellenplatz. Thomas Bock, Berlin.
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8: Hey, Verkehrs-KI, was ist los auf den Straßen?
9: Derzeit gibt es keine Meldungen. Weiterhin eine gute Fahrt.
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10: Wie super, ist ja auch schon fast Wochenende. Da feiern wir doch direkt los und sind genauso aufgeregt wie die Pointer Sisters. I'm so excited. Ich auch übrigens. Arne Waag ist mein Name. Kommt gut hoch und rein ins Wochenende.

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Gleich Viertel nach fünf und Icehouse wollen hier schon zackig ihr Girl zurück. Hey Little Girl, hier bei Hamburg 2. Richtig viele 80er. Übrigens, heute ist Freitag, der 7. August 2026 und Annie Money plant schon mal die Nacht vor. Take me home tonight. Ja, hier ist alles möglich. Hier ist Hamburg 2. Richtig viele 80er. Kommt gut hoch und rein ins Wochenende.

0: Aufstehen mit der großartigen Debbie Harry. Das hat sich doch schon gelohnt, dass wir die Augen schon offen haben und die Ohren auch. Blondie hier bei Hamburg 2, richtig viele 80er. Und gleich flott aufstehen, zusammen mit dem flotten Soundtrack aus Top Gun. Na klar, Kenny Loggins, Danger Zone kommt noch vor 5:30.
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Kurz vor halb sechs, da feiern wir Juhu Geburtstag. Heute vor genau 40 Jahren kam der Actionkracher mit Tom Cruise weltweit in die Kinos. Top Gun, na klar. Und da soll es ja auch nächstes Jahr Teil 3 kommen. Mal gucken wir mal. Können wir gespannt sein. Eins steht aber jetzt schon fest. Der Soundtrack bleibt gleich. Auch wieder Kenny Loggins und sein Welt-80er. Kommt flott hoch mit Hamburg 2 und richtig vielen 80ern. Schöne

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0: Funky Beat bringt uns in den Freitag, ins Wochenende. Ganz wie ihr wollt, haben wir zwei richtig viele 80er. Gleich 5:45.
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0: Spiele ich heute mit David aus Eidelstedt. Hallo David.
2: Moin.
0: David, du bist ganz entspannt zu Hause, bist krankgeschrieben, weil du was mit der Schulter hast, ne?
2: So ist es.
0: Ja, guck mal, dann nehmen wir uns mal die Zeit und du darfst mal die Spielregeln erklären vom lustigen Lieblingssongs weitersingen. Wie funktioniert das hier?
2: Du spielst einen Song an und ich irgendwann stoppst du und ich muss weitersingen.
0: Du singst einfach weiter. Wer jetzt sagt, Mensch, aber die 50 Euro will ich aber auch gewinnen, gleich mal anmelden über die Hamburg 2 App oder über unsere Website. David, du hast ein bisschen trainiert.
2: Ein bisschen, ja.
0: Sehr gut. Also achte auf die schöne Gesangsstimme. Hier kommt dein 80er. Was getragen ist. Und?
2: Demon.
0: Ja! Ja, aber genau wie das Original, muss man sagen. Großartig.
2: Wunderbar, vielen lieben Dank.
0: David, 50 Euro auf dein Konto. Viel Spaß mit der Kohle. Und jetzt auch noch
2: Danke dir. Ganze
0: 80er. Hier sind Nazareth, Dream On. Du hast es eigentlich schöner gesungen, muss man sagen. David, viel Spaß mit der Kohle und dir einen wunderschönen Tag heute.
2: Vielen Dank, das wünsche ich dir auch.
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kurz vor sechs. Und da starten wir auch ganz ohne Worte in den Freitag und ins Wochenende mit Harold Faltermeyers Welt 80er. Hier ist Axel F. Kommt gut hoch mit Hamburg 2 und richtig vielen 80ern.

0: Harold Faltermeier. Geht schön flott in den Freitag. Schönen guten Morgen, Hamburg 2 ist hier. Na klar, richtig viele 80er. Gleich für euch, diese 80er hier. Unsere unvergessene Freundin Whitney, gleich How Will I Know. Der erste 80er nach 6.
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4: Viele Wolken ziehen durch, dazu ist es noch frisch. 14 Grad in der Hafen City, 13 in Neugraben-Fischbek. Im Laufe des Tages mischen sich immer wieder ein paar sonnige Phasen rein. Zwischendurch bleibt's auch mal dichter bewölkt. Und am Nachmittag wird es freundlich genug für einen kurzen Helligkeitsschub. In der Nacht geht's unter auf ungefähr 11 Grad. Morgen startet klar und später gibt's wieder mehr Sonne mit bis zu 24 Grad.
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5: Guten Morgen, ich bin Rainer Hirsch. Die Optikerkette Ace & Tate warnt ihre Kunden wegen eines Datendiebstahls bei ihrem Logistikpartner. Abgesehen davon, dass Bestellungen jetzt länger dauern können, könnten auch persönliche Kundendaten wie Namen, Adressen oder Mailadressen abgegriffen worden sein, heißt es. Finanzdaten sollen nicht darunter sein. Nach dem Drohnenvorfall am Flughafen in Leipzig will Bundesinnenminister Dobrindt gemeinsam mit Ministern der osteuropäischen EU-Staaten sowie der Ostsee-Anrainer über die Abwehr von Drohnen und den Schutz wichtiger Infrastruktur beraten. Das Treffen soll Ende des Monats in Flensburg stattfinden. Der Kiez hat jetzt ein neues Wahrzeichen. Der Engel von St. Pauli steht direkt vor dem Schmitz-Tivoli. Er ist Symbol für alle, die Tag für Tag am sozialen Netz des Stadtteils stricken, sagt Schmitz-Tivoli-Chef Corny Littmann, der auch die Idee für das neue Wahrzeichen hatte.
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6: Hey, Verkehrs-KI, was ist los auf den Straßen?
1: Derzeit gibt es keine Meldungen. Weiterhin eine gute Fahrt.
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0: Ach sag mal, hattet ihr das eigentlich mitbekommen? Bald kommt ein echter Weltstar und das in die kleine Fabrik nach Altona. Die ganze Welt kennt seine Songs. Wer was wo, ich lass euch noch ein bisschen zappeln. Sag euch gleich erst alles. Nach unserer Freundin Whitney Houston. How will I know? Ich bin Arne Waag. Kommt gut rein in diesen Freitag.

0: geht's ganz lässig und cool in den Freitagmorgen. Moin, Hamburg 2 ist hier. Richtig viele 80er.
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0: 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Und wir feiern uns schon mal warm mit dem Welt-80er. Natürlich For You, Manfred Manns Earth Band bei Hamburg 2. Richtig viele 80er.

Was für ein tipptopper Ausflug in die frühen 90er. Dank Mike and the Mechanics. Hamburg 2, gleich aber auch wieder mit richtig vielen 80ern. Gleich auch wieder mit dem echt

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vor 6:30. Na, die paar Minuten nutzen wir nochmal und lassen uns von Chris Isaacs 80er wieder zurück ins Bett ziehen. Hier ist Wicked Game. Genießt es. Hamburg 2 ist hier. Richtig viele 80er.

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2: Schönen guten Morgen. Warnung nach Datendiebstahl. Kanzler der Hamburger Uni abgewählt. Sonne und Wolken, maximal 21 Grad. Hacker könnten die Daten von Kunden der Optikerkette Ace & Tate gestohlen haben. Das hat das Unternehmen mit Filialen in der Schanze in Ottensen und der Neustadt den Kunden in einer Mail mitgeteilt. Mark Elvers.
3: Ein Logistikpartner von Ace & Tate, der die Bestellungen verpackt und verschickt, ist offenbar gehackt worden. Dabei könnten unter anderem auch Kundendaten wie Namen, Adressen, Mailadressen und Telefonnummern gestohlen worden sein. Rezept- und Finanzdaten sind laut Ace & Tate nicht betroffen. Auch Benutzernamen und Passwörter sind sicher, heißt es. Kunden sollten jetzt besonders auf Phishing-Mails achten und immer Absender und Mails genau checken und nicht auf Links oder Anhänge in gefälschten Sendungsverfolgungsnachrichten klicken.
2: Nach dem Vorfall mit einer Sprengstoffdrohne am Leipziger Flughafen fordert der Verband der deutschen Seehafenbetriebe mit Sitz hier in Hamburg Konsequenzen auch für die Häfen. Clemens Benke.
4: Der Leipziger Vorfall zeigt, dass bestehende gesetzliche Regelungen den Realitätstest noch nicht bestehen, sagt Verbandshauptgeschäftsführer Florian Keisinger. Denn auch über den deutschen Seehäfen werden immer wieder Drohnen gesichtet. Zwar könnten Hafenbetriebe dann dank moderner Sensorik Drohnen mittlerweile frühzeitig erkennen, ihren Flug verfolgen und die Sicherheitsbehörden alarmieren, eine eigenständige Abwehr ist ihnen jedoch nicht erlaubt und es bleiben nur 60 bis 90 Sekunden für die Abwehr.
2: Der Hochschulrat der Hamburger Universität hat den Verwaltungschef, Kanzler Martin Hecht, aus dem Amt abgewählt. Zu den Gründen wird geschwiegen. Möglicherweise hat es mit dem Spardruck zu tun, unter dem die Uni zurzeit steht. Sowohl die Fakultäten als auch die Verwaltung müssen aktuell mindestens 10% ihrer Etats einsparen. Deshalb hatte es Mitte Juni schon Proteste gegeben. In Nordrhein-Westfalen sind in Höxter und Bottrop zwei terrorverdächtige irakische Staatsangehörige festgenommen worden. Die Generalstaatsanwaltschaft Düsseldorf beschuldigt die 29-jährige Frau und den 46-jährigen Mann vor etwa 10 Jahren an Kämpfen der Terrororganisation IS im Irak teilgenommen zu haben. Es geht wieder los. Mit dem Duell zweier Traditionsvereine startet die neue Saison in der zweiten Fußball-Bundesliga. VfL Bochum empfängt zum Auftakt heute Abend Hertha BSC. Thomas Brockt.
5: Sowohl Bochum als auch Hertha gehen mit einigen Fragezeichen in die neue Saison. Bei beiden Clubs hat sich personell viel verändert. Vor allem die Berliner sind quasi runderneuert. Wichtige Leistungsträger wie Kapitän Rehse oder Torwart Ernst sind weg und weil gespart werden muss, setzt die Hertha vor allem auf die eigene Jugend. Vom Aufstieg will diesmal keiner offen reden. Saisonziel ist ein einstelliger Tabellenplatz. Topfavorit ist der VfL Wolfsburg. Der Bundesliga-Absteiger will sofort zurück in Liga 1. Die anderen Absteiger, St. Pauli und Heidenheim, sind schwer einzuschätzen. Ambitionen nach oben haben auch Darmstadt, Kaiserslautern und Hannover.
2: Der FC St. Pauli hat seinen Saisonauftakt übermorgen zu Hause gegen Greuther Fürth.
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0: Schön flott, so muss das sein. Zusammen mit Stevie Wonder geht's los mit dem Wochenende, mit dem Freitag, was auch immer ihr losstarten wollt. Hamburg 2 ist hier. Richtig viele 80er, gleich Viertel vor sieben.
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0: Spiele ich heute mit der Stefanie aus Wandsbek. Hallo, darf ich Steffi sagen?
2: Na klar.
0: Ja, wir kennen uns auch schon. Du hast schon ein paar Mal mit mir gespielt, hier das lustige Intro-Raten. Deswegen sagst du jetzt einfach mal, wie dieses Spiel nochmal funktioniert.
2: Du spielst mir 2 Sekunden vom Intro eines Songs vor und ich muss erraten, wie der Song heißt.
0: So einfach geht es. Wenn ihr da auch mal mitspielen wollt, gleich mal anmelden über die Hamburg 2 App oder über unsere Website. Steffi, du bist startklar?
2: Ja.
0: Sehr gut. Achtung, hier kommt dein 80er. Na!
2: Das ist Tell It To My Heart von Taylor Dane.
0: Ja! 50 Euro auf dein Konto, Steffi.
2: Super.
0: Viel
2: Danke.
0: Spaß mit der Kohle und obendrauf auch noch der ganze flotte 80er von Taylor Dane. Just Tell It To My Heart. Viel Spaß mit der Kohle und einen wunderschönen Tag wünsche ich dir, Steffi.
2: Danke, das wünsche ich dir auch.

kurz vor sieben. So, alle, die jetzt noch verpennt sind, das Wochenende startet genau jetzt. Und das ordentlich laut. Hier kommt das Weckkommando mit der zauberhaften Kylie Minogue. The Locomotion. Radio muss laut gemacht werden. Hamburg 2 ist hier. Richtig viele 80er. Schönen guten Morgen.

0: Die Kylie hier war Hamburg 2, richtig viele 80er. Geht auch schön laut weiter mit diesem 80er hier. Der schönste und flotteste 80er von Real Life. Gleich Sammy and Angel, gleich der erste 80er nach 7.
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14: Viele Wolken, aber auch trockene Abschnitte. Es sind 16 Grad im Schanzenviertel, 15 in Eimsbüttel. Heute bleibt es erstmal wechselhaft mit einigen Wolkenfeldern. Dazwischen geht aber auch mal die Sonne durch. Und im Tagesverlauf wird es freundlich und etwas wärmer. In der Nacht geht es unter auf ungefähr 14 Grad. Morgen wird es deutlich sonniger und bis zu 24 Grad.
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16: Guten Morgen, ich bin Rainer Hirsch. Die Optikerkette Ace & Tate warnt ihre Kunden wegen eines Datendiebstahls bei ihrem Logistikpartner. Abgesehen davon, dass Bestellungen jetzt länger dauern können, könnten auch persönliche Kundendaten wie Namen, Adressen oder Mailadressen abgegriffen worden sein, heißt es. Finanzdaten sollen nicht darunter sein. Nach dem Drohnenvorfall am Flughafen in Leipzig will Bundesinnenminister Dobrindt gemeinsam mit Ministern der osteuropäischen EU-Staaten sowie der Ostsee-Anrainer über die Abwehr von Drohnen und den Schutz wichtiger Infrastruktur beraten. Das Treffen soll Ende des Monats in Flensburg stattfinden. Der Kiez hat jetzt ein neues Wahrzeichen. Der Engel von St. Pauli steht direkt vor dem Schmitz-Tivoli. Er ist Symbol für alle, die Tag für Tag am sozialen Netz des Stadtteils stricken, sagt Schmitz-Tivoli-Chef Corny Littmann, der auch die Idee für das neue Wahrzeichen hatte.
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18: Hey, Verkehrs-KI. Was ist los auf den Straßen?
19: B5 Richtung Bergedorf. Dichter Verkehr zwischen Billstedt-Mitte und Horner Rampe.
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0: Ach, wie gut. Es ist schon fast Wochenende. Das ging schneller als erwartet, oder? Wir starten jetzt aber auch schon mal schön flott zusammen mit dem Stoßgebet der 80er von Real Life, Sammy and Angel. Auch wieder super, ne? Ich bin Arne Waag. Schönen guten Freitagmorgen.

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Ist noch ein bisschen hin, Tickets gibt's aber trotzdem schon. Wir feiern jetzt mit ihrem Antikriegssong rein ins Wochenende. Hier ist Cambodia, Kim Wilde bei Hamburg 2. Richtig viele 80er.

0: Füßen geht's tipptopp rein in diesen tipptoppen Freitag. Geht doch gut los hier, oder? Gibt's da Gemecker? Nee, siehst du, Hamburg 2. Gleich auch wieder mit richtig vielen 80ern. Freut euch auf Madonna und ihren flottesten 80er. Gleich Into the Groove. Stellt den Wecker drauf, kommt noch vor 7:30.
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1: Kurz vor halb acht, schönen guten Morgen.
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1: Ihr sagt, was drauf soll auf diese ganz besondere Musikkassette. Einfach Bescheid sagen über die Hamburg 2 App. Michaela aus Sasel, du möchtest Madonnas Into the Groove. Warum ausgerechnet den?
2: Ich bin halt schon immer Madonna-Fan, also seit den Anfängen. Und das ist einfach mein absoluter Lieblingssong von ihr. Damit verbinde ich einfach totale Erinnerungen an die Jugendzeit und an so Aussehen wie Madonna mit sich Armreifen und naja, alles, was dazugehört. Und das ist halt einfach mein Lieblingssong von ihr.
1: Und dann kommt

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2: Guten Morgen. Warnung nach Datendiebstahl. Temperaturrekord im Mittelmeer. Sonne, Wolken, 21 Grad heute. Hacker könnten die Daten von Kunden der Optikerkette Ace and Tate gestohlen haben. Das hat das Unternehmen mit Filialen in der Schanze, Ottensen und der Innenstadt seinen Kunden in einer Mail mitgeteilt. Marc Elvers.
3: Ein Logistikpartner von Ace & Tate, der die Bestellungen verpackt und verschickt, ist offenbar gehackt worden. Dabei könnten unter anderem auch Kundendaten wie Namen, Adressen, Mailadressen und Telefonnummern gestohlen worden sein. Rezept- und Finanzdaten sind laut Ace & Tate nicht betroffen. Auch Benutzernamen und Passwörter sind sicher, heißt es. Kunden sollten jetzt besonders auf Phishing-Mails achten und immer Absender und Mails genau checken und nicht auf Links oder Anhänge in gefälschten Sendungsverfolgungsnachrichten klicken.
2: Die Hamburger CDU fordert eine bessere Koordinierung der Baustellen in unserer Stadt. In einem Antrag für die erste Bürgerschaftssitzung nach der Sommerpause, Anfang September, heißt es, sogenannte Geisterbaustellen müssten systematisch erfasst und ein Zwei- oder Mehrschichtbetrieb eingeführt werden. Außerdem sollten Baubetriebe, die ihre Arbeiten schneller erledigen, einen Bonus bekommen und solche, die länger brauchen, eine Strafe zahlen müssen. E-Scooter-Fahrer ziehen sich bei Unfällen deutlich häufiger Kopfverletzung und Schädigung innerer Organe zu als Motorrad- oder Fahrradfahrer. Zu diesem Ergebnis kommt eine im Fachjournal Springer Nature veröffentlichte britische Studie. Aus London, Philipp Detlefs.
4: Das Risiko für ein Schädel-Hirn-Trauma ist bei E-Scooter-Unfällen fast doppelt so hoch wie bei Radfahrern und mehr als dreimal so hoch wie bei Motorradfahrern. Ursache dafür sind laut den Forschern vor allem, dass Scooterfahrer kaum Helme tragen und die stehende Fahrposition. Auffällig ist laut den Forschern auch der hohe Anteil von Minderjährigen unter den Schwerverletzten.
2: Das Mittelmeer heizt sich immer mehr auf. In einer Messboje vor Mallorca wurde nun eine neue Rekordtemperatur von 33,02 Grad registriert. Forschern zufolge ist der menschengemachte Klimawandel maßgeblicher Treiber hinter den hohen Wassertemperaturen, die das Leben im Meer gefährden und die Gefahr heftiger Stürme mit extremem Regen im Herbst erhöhen. Es geht wieder los. Mit dem Duell zweier Traditionsvereine startet die neue Saison in der zweiten Fußball-Bundesliga. VfL Bochum empfängt zum Auftakt heute Abend Hertha BSC. Thomas Brockt.
5: Sowohl Bochum als auch Hertha gehen mit einigen Fragezeichen in die neue Saison. Bei beiden Clubs hat sich personell viel verändert. Vor allem die Berliner sind quasi rund erneuert. Wichtige Leistungsträger wie Kapitän Rehse oder Torwart Ernst sind weg. Und weil gespart werden muss, setzt die Hertha vor allem auf die eigene Jugend. Vom Aufstieg will diesmal keiner offen reden. Saisonziel ist ein einstelliger Tabellenplatz. Topfavorit ist der VfL Wolfsburg. Der Bundesliga-Absteiger will sofort zurück in Liga 1. Die anderen Absteiger, St. Pauli und Heidenheim, sind schwer einzuschätzen. Ambitionen nach oben haben auch Darmstadt, Kaiserslautern und Hannover.
2: Der FC St. Pauli hat seinen Saisonauftakt übermorgen zu Hause gegen Greuther Fürth.
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0: Power von Joachim Witt bringt uns ins Wochenende. Hamburg 2, richtig viele 80er, gleich Viertel vor 8.
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0: Ist ganz einfach. Ich mache gleich einen 80er einfach aus und dann singt ihr einfach weiter, als wäre nichts passiert. Es geht um 50 Euro. Wenn ihr die auch abschnappen wollt hier oder wegsingen wollt, dann gleich mal anmelden über die Hamburg 2 App oder über unsere Website. Jetzt spiele ich aber mit Maike aus Hennstedt-Ohlsburg. Hallo Maike.
2: Hallo Arne.
0: Maike, ich höre es. Es plätschert noch ein bisschen im Hintergrund. Du bist gerade schnell aus dem Pool im Garten gesprungen.
2: Richtig, genau.
0: Oh, da bin ich schon gleich ganz neidisch.
2: Ist schon endgeil.
0: Ach ja, endgeil ist genau das richtige Wort. Das passt, glaube ich, auch zu diesem 80er, den wir jetzt weiter zusammen singen. Hier, Achtung, hier kommt er auch schon. Und Maike!
2: Listen to your heart.
0: Yeah! Du hast doch im Pool geübt, diese Roxette-Songs,
2: ja,
0: oder?
2: Ja, ah, natürlich.
0: Das merkt man sofort. Maike, 50 Euro auf dein Konto.
2: Ja, wunderbar.
0: Ich wünsche dir eine gute Zeit. Jetzt viel Spaß auch noch mit Roxette. Listen to your heart. Nur für dich, Maike. Einen schönen Tag, einen schönen Urlaub und noch eine schöne Bahn schwimmen, ja?
2: Danke, mach ich.

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1: Kurz vor 8. Heute ist übrigens Freitag, der 7. August 2026. Wochenende geht gleich los. Was steht bei euch an? Dom ist ja wieder, ne? Also und auch weiter. Eine Runde wilde Maus fahren geht eigentlich immer, ne? Auf dem Hamburger Großmarkt, Achtung, nicht erschrecken, da ist so ein Heavy-Metal-Festival an diesem Wochenende, könnte also ein bisschen lauter werden. Und auf dem Spielbudenplatz gibt's ein veganes Straßenfest. Also, ist was los in der Stadt? Wir starten jetzt mit unserer Freundin Pat Benatar in dieses Wochenende. Ganz gelassen, ganz lässig. We belong. Schönen Start ins Wochenende mit Hamburg 2 und richtig vielen 80ern.

0: Wir feiern schön gesittet ins Wochenende. We Belong, Pat Benatar hier bei Hamburg 2. Richtig viele 80er. Gleich für euch dieser 80er. Guck mal. Super. Wir steigern das Tempo gleich mit Walkwells 80er. Somebody's Watching Me. Gleich der erste 80er. Nach 8.
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16: Viele Wolken und noch wenig Sonne. Es sind 16 Grad in Ostdorf, 16 in Farmsen. Im Tagesverlauf lockert es immer wieder auf. Später kommen auch sonnige Abschnitte dazu. Und zum Nachmittag hin wird es freundlicher und etwas wärmer. In der Nacht geht's runter auf ungefähr 14 Grad. Morgen gibt's mehr Sonne und bis zu 24 Grad.
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19: Mit Rainer Hirsch. Guten Morgen. Die Zahl der Verkehrsunfälle mit Bussen ist hier in Hamburg in den vergangenen Jahren kontinuierlich gestiegen. So sind vergangenes Jahr 2724 Verkehrsunfälle registriert worden, an denen Busse beteiligt waren. Das sind durchschnittlich 7 pro Tag. 631 Menschen wurden dabei verletzt. Kunden der Optikerkette Ace and Taste sind möglicherweise Opfer eines Datendiebstahls bei einem Logistikpartner des Unternehmens geworden. Finanzdaten sollen definitiv nicht betroffen sein, aber eventuell zum Beispiel Mailadressen, wodurch eine erhöhte Gefahr von Phishing-Attacken bestehen könnte. Das Mittelmeer heizt sich immer mehr auf. An einer Messboje vor Mallorca wurde nun eine neue Rekordtemperatur von 33,02 Grad registriert. Forschern zufolge ist der menschengemachte Klimawandel maßgeblicher Treiber hinter den hohen Temperaturen, die das Leben im Meer gefährden und die Gefahr heftiger Stürme mit extremem Regen im Herbst erhöhen.
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20: Hey, Verkehrs-KI, was ist los auf den Straßen?
18: Auf der A7 Richtung Hamburg. Gefahr durch ein liegen gebliebenes Fahrzeug bei Heimfeld. Außerdem Personen auf der Fahrbahn.
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0: So, endlich. Gleich lösen wir auf. Welchen Song von John Bon Jovi habt ihr denn nun auf die Nummer 1 gewählt? Welcher seiner bockstarken Songs bekommt von euch das Prädikat absoluter Lieblingssong? Das Voting in der Hamburg 2 App ist jetzt geschlossen. Bitte nicht mehr weiter wählen. Wir zählen aus. Und dann gibt's gleich die große Siegerehrung nach Rockwells größtem 80er. Ich bin Arne Waag. Moin!

0: kommen wir rein in den Freitag. Berlin, Take My Breath Away, Hamburg 2, richtig viele 80er.
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0: Ganze zwei Wochen habt ihr abgestimmt, welcher Song von John Bon Jovi ist euer absoluter Lieblingssong. Ja, das war schwierig. Jeden Tag lag wirklich ein anderer Song vorne. Aber seit zwei Tagen war die Nummer 1 uneinholbar. Wir starten jetzt von hinten nach vorne. Bronze bekommt Platz Nummer 3 ist Bed of Roses. Auch schön, ne? Aber dann gucken wir mal, welchen Song ihr auf Platz 2 seht. Welcher bekommt Silber? Das ist der hier.
2: It's my
0: yes.
3: Achso, die hat ja nicht gewonnen.
0: Und ich freue mich schon, weißt du? It's My Life, euer Platz 2. Aber welcher Song von John Bon Jovi fehlt da noch? Welcher muss auf Platz 1 sein? Eure Nummer 1 bei Hamburg 2 ist Living on a Prayer. Großartig, ihr habt einfach den besten Geschmack. Danke fürs Mitmachen, auch im Namen von John Bon Jovi. Hier ist er jetzt, Hamburg 2. Richtig viele 80er.

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Kurz vor 8:30, kurze Frage in die kleine Kaffeerunde. Wer war denn vor einer Woche im Kino bei diesem Wham-Doku-Film da, 10 Tage in China? Ich habe das verpasst. Ich hatte nicht gewusst, dass das nur ein Tag im Kino läuft. Naja, Mist. Jetzt muss ich da bei Netflix drauf achten, dass das da irgendwann kommt. Naja, so lange halten wir uns mit den 80ern von den beiden über, was sie ist. Wake me up before you go, go. Wham, hier bei Hamburg 2, richtig viele 80er.

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2: Schönen guten Morgen. Mehr Busunfälle in Hamburg. Verwaltungschef der Uni geschasst. Sonne, Wolken, maximal 21 Grad. In Hamburg gibt es immer mehr Verkehrsunfälle mit Bussen. In den vergangenen 9 Jahren ist die Zahl rasant angestiegen. Marc Elvers.
3: 2016 waren es laut Polizei noch rund 1.600, 2025 schon über 2.700. Das sind durchschnittlich 7 am Tag. Meistens sind es kleinere Unfälle mit Blechschäden. In den vergangenen 10 Jahren sind aber auch 13 Menschen bei Busunfällen gestorben, 2 davon in diesem Jahr. Bei den Unfällen waren die Busfahrer in knapp 1.900 Fällen schuld, über 800 Mal andere Verkehrsteilnehmer.
2: Der Hochschulrat der Hamburger Universität hat den Verwaltungschef Kanzler Martin Hecht aus dem Amt abgewählt. Zu den Gründen wird geschwiegen. Möglicherweise hat es mit dem Spardruck zu tun, unter dem die Uni derzeit steht. Sowohl die Fakultäten als auch die Verwaltung müssen aktuell mindestens 10% ihrer Etats einsparen. Deshalb hatte es Mitte Juni schon Proteste gegeben. Möglicherweise sind Kundendaten der Optikerkette Ace & Tate gehackt worden. Das hat das Unternehmen in einer Mail an seine Kunden mitgeteilt. Demnach hat es bei einem Logistikpartner einen Sicherheitsvorfall gegeben. Rezept- und Finanzdaten sollen nicht betroffen sein, möglicherweise aber zum Beispiel Mailadressen, sodass ein erhöhtes Risiko für Phishing-Versuche bestehen könnte. Morgen Mittag findet vor dem UKE wieder eine sogenannte Liegend-Demonstration statt, mit der auf die Situation der von Long-Covid und dem chronischen Fatigue-Syndrom Betroffenen aufmerksam gemacht werden soll. Gefordert werden mehr Forschung und eine bessere medizinische Versorgung. Dazu sagte uns der auf die Krankheit spezialisierte Professor Michael Stark.
4: Die Betroffenen erleiden eine dramatische Einschränkung der körperlichen und auch der mentalen, kognitiven Fähigkeiten. Viele der Patienten sind sogar bettlägerig und müssen gepflegt werden.
2: Und Stark betont dabei:
4: Mittlerweile gibt es viele Anregungen zur Behandlung, aber leider noch keine kompletten, durch Forschung bewiesene Leitlinien.
2: Nach dem Drohnenvorfall am Flughafen in Leipzig gibt es jetzt eine Einladung von Bundesinnenminister Dobrindt, und zwar an ausländische Amtskollegen zu einem Treffen in Flensburg. Clemens Benke.
5: Dobrindt will gemeinsam mit Ministern der osteuropäischen EU-Staaten sowie der Ostsee-Anrainerstaaten über die Abwehr von Drohnen und den Schutz wichtiger Infrastruktur beraten. Ziel der Beratungen ist laut Ministerium die Koordinierung einer gemeinsamen Verteidigungsstrategie gegen unbemannte Flugsysteme und die Stärkung des Schutzes kritischer Infrastruktur. Das Treffen soll Ende August in der Flensburger Marineschule Mürwik stattfinden. Mit dabei wären demnach die Minister aus den baltischen Staaten und aus Polen, Schweden, Norwegen und Dänemark.
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0: Ach ja, die Frische hatte noch gefehlt. Cool and the Gang, fresh. Hier bei Hamburg 2, richtig viele 80er. Gleich 8:45.
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0: Es geht um die ersten 2 Sekunden von einem 80er. Ihr sagt einfach, wie heißt der ganze Song. Wenn ihr das auch könnt, gleich mal anmelden über die Hamburg 2 App oder über unsere Website. Und jetzt spiele ich mit Jana aus Seevetal. Hallo Jana.
2: Hallo.
0: Na? Ich merke schon, du bist ein bisschen aufgeregt. Hast du mir eben schon verraten. Wir spielen zum ersten Mal miteinander.
2: Genau.
0: Wovor hast du am meisten Angst, dass deine Kolleginnen und Kollegen dich auslachen?
2: Wahrscheinlich,
0: ja. Ach, ich drück dir die Daumen. Es wird schon 50 Euro haben oder nicht haben.
2: Ja, das wäre schön.
0: Das wäre schon schön, ne? Pass auf, hier kommt dein 80er. Ich helfe dir zur Not auch.
2: Okay. Oh, na? Das war wirklich kurz.
0: Ich mach nochmal an.
2: Ja. Also das Lied kenne ich tatsächlich nicht.
0: Nicht?
2: Also es sagt mir ein bisschen was, aber jetzt nicht so, dass es direkt rauskommt.
0: Ja, der Song Hi wird schon gleich am Anfang gesungen. Also I don't...
2: Ja, I don't wanna dance. Ich bin mir nicht ganz sicher, aber ich sag jetzt einfach I don't wanna dance.
0: Ja! 50 Euro! Die Aufregung hat sich gelohnt!
2: Okay, das ist
0: Jana, jetzt kriegst du 50 Euro erstmal auf dein Konto und obendrauf endlich wieder im Radio. Nur für dich, Jana. Hier kommt Eddie Grant, I Don't Wanna Dance. Dir einen wunderschönen Tag.
2: Dankeschön.

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1: Kurz vor neun, beste Zeit für ein paar Trommeln. Und die zauberhafte Rose Lawrence. Extra für diesen Song hat sie übrigens Englisch gelernt. Vorher war der ganze Song auf Französisch. Hat sich gelohnt, wie ich finde, ne? Mit diesem 80er wurde sie zum Weltstar. Hier ist Africa. Rose Lawrence bei Hamburg 2. Richtig viele 80er.

0: mit Rose Lawrence. Räumen wir uns zusammen ins Wochenende. Hamburg 2, richtig viele 80er. Gleich für euch diese 80er. Hier, guck mal, wir nehmen wieder ordentlich an Fahrt auf mit dem Boss. Und der macht gleich das Licht aus und tanzt. Dancing in the Dark. Gleich der erste 80er. Nach 9.
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6: Viele Wolken unterwegs. In Großborstel sind 16 Grad, in Duvenstedt 16 Grad. Heute mischt sich das Bild immer wieder. Zwischendurch gibt's mehr Sonne, später auch noch mal einige Wolken. Aber insgesamt wird's freundlicher und im Tagesverlauf wärmer. In der Nacht geht's runter auf ungefähr 11 Grad. Morgen startet klar und freundlich, später ziehen ein paar Wolken durch und bis zu 24 Grad sind drin.
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7: Mit Rainer Hirsch, guten Morgen. Die Zahl der Verkehrsunfälle mit Bussen ist hier in Hamburg in den vergangenen Jahren kontinuierlich gestiegen. So sind vergangenes Jahr 2724 Verkehrsunfälle registriert worden, an denen Busse beteiligt waren. Das sind durchschnittlich 7 pro Tag. 631 Menschen wurden dabei verletzt. Kunden der Optikerkette Ace & Taste sind möglicherweise Opfer eines Datendiebstahls bei einem Logistikpartner des Unternehmens geworden. Finanzdaten sollen definitiv nicht betroffen sein, aber eventuell zum Beispiel Mailadressen, wodurch eine erhöhte Gefahr von Phishing-Attacken bestehen könnte. Das Mittelmeer heizt sich immer mehr auf. An einer Messboje vor Mallorca wurde nun eine neue Rekordtemperatur von 33,02 Grad registriert. Forschern zufolge ist der menschengemachte Klimawandel maßgeblicher Treiber hinter den hohen Temperaturen, die das Leben im Meer gefährden und die Gefahr heftiger Stürme mit extremem Regen im Herbst erhöhen.
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8: Hey, Verkehrs-KI, was ist los auf den Straßen?
9: Auf der A255 Richtung Neuer Elbbrücken liegen zwischen Süd und Veddel Spanngurte auf der Fahrbahn. Und auf der A1 Richtung Bremen zwischen Harburg und Maschener Kreuz eine ungesicherte Unfallstelle.
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12: Ach Gott, schon kurz nach 9. Dann nutzen wir doch gleich mal die Zeit für eine kleine Zeitreise zurück in den August 1980. Wer flog damals im Fernsehen durchs All? Und welche Songs konnten alle mitsingen? August 1980. Überlegt mal kurz eben. Ich löse gleich auf nach dem 80er vom Boss. Dancing in the Dark. Ich bin Arne Waag. Moin, das reimt sich.

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0: wie toll. In Australien sind sie übrigens jetzt gerade ins Wochenende gestartet. In Sydney jetzt genau 8 Stunden voraus, also jetzt 17 Uhr. Ach ja, da wäre ich jetzt auch gerne. Hamburg 2, richtig viele 80er. 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
0: Captain Future startete durch im Fernsehen 1980 und das waren die Songs, die dazu in den Charts waren. Ganz lässig. Funky Town, Lips Inc. Oh, war ganz schön weit oben, wenn nicht sogar ganz oben. Und dazu auch noch dieser echte Weltstar. Frank Zappa, Bobby Brown erobert Platz 5 der deutschen Charts. Und der hier auch. Yes. Dr. Hook, Sexy Eyes, auch in den Top 10 im August 1980. 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Jetzt geht's aber erstmal in Richtung Wochenende zusammen mit dem lässigsten 80er von Johnny Hates Jazz, Shattered Dreams, Hamburg 2. Richtig, viele 80er.

0: Seats geht's ab in den Freitag. Snivende Tears bei Hamburg 2. Richtig viele 80er und gleich starten wir schon die erste Wochenendparty zusammen mit Domino. Here I am. Das geht gut ab. Kommt noch vor 9:30.
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kurz vor halb zehn. Wir rocken schon mal zusammen vor ins Wochenende zusammen mit dem lautesten 80er von Domino. Here I am. Wie geil, oder? Hamburg 2? Richtig viele 80er. Wochenende.

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2: Guten Morgen. Mehr Busunfälle in Hamburg. Amok an Schule in Thailand. Sonne, Wolken bis zu 21 Grad. In Hamburg gibt es immer mehr Verkehrsunfälle mit Bussen. In den vergangenen 9 Jahren ist ihre Zahl rasant gestiegen. Marc Elvers.
3: 2016 waren es laut Polizei noch rund 1.600, 2025 schon über 2.700. Das sind durchschnittlich 7 am Tag. Meistens sind es kleinere Unfälle mit Blechschäden. In den vergangenen 10 Jahren sind aber auch 13 Menschen bei Busunfällen gestorben, 2 davon in diesem Jahr. Bei den Unfällen waren die Busfahrer in knapp 1.900 Fällen schuld, über 800 Mal andere Verkehrsteilnehmer. Mit Abstand häufigste Unfallursache, fehlerhafter Spurwechsel. Auch die hochbahneigene Statistik zählt mehr Unfälle. Das Unternehmen weist aber auch darauf hin, dass immer mehr Busse immer mehr Fahrgäste transportieren.
2: Ein Unbekannter ist offenbar in der Nacht auf die Rendsburger Eisenbahnhochbrücke geklettert. Die ist deswegen aktuell gesperrt. Die Suche nach dem Unbekannten läuft. Es gibt Zugausfälle und Verspätungen auf der Strecke. Bei einem Amok an einer Schule in der thailändischen Stadt Nontaburin soll ein Jugendlicher 6 Menschen und dann auch sich selbst erschossen haben. Nach Behördenangaben wurde seine Leiche in einem Klassenzimmer gefunden, in seiner Tasche große Mengen Munition. Bei seinen Opfern handelt es sich um 3 Schüler und 3 Lehrer. Rund 1 Dutzend Menschen soll er verletzt haben. In der Wohnung des Täters sollen laut Medienberichten später auch die Leichen seiner Großeltern gefunden worden sein. Die Stadt Nontaburi grenzt direkt an die Hauptstadt Bangkok. Morgen Mittag findet vor dem UKE wieder eine sogenannte Liegenddemonstration statt, mit der auf die Situation der von Long-Covid und dem chronischen Fatigue-Syndrom Betroffenen aufmerksam gemacht werden soll. Gefordert werden mehr Forschung und eine bessere medizinische Versorgung. Der auf die Krankheit spezialisierte Professor Michael Stark sagte uns zur Dramatik der Krankheit.
4: Die Betroffenen erleiden eine dramatische Einschränkung der körperlichen und auch der mentalen, kognitiven Fähigkeiten. Viele der Patienten sind sogar bettlägerig und müssen gepflegt werden.
2: Nach dem Drohnenvorfall am Flughafen in Leipzig gibt es jetzt eine Einladung von Bundesinnenminister Dobrindt, und zwar an ausländische Amtskollegen zu einem Treffen in Flensburg. Clemens Benke.
5: Dobrindt will gemeinsam mit Ministern der osteuropäischen EU-Staaten sowie der Ostsee-Anrainerstaaten über die Abwehr von Drohnen und den Schutz wichtiger Infrastruktur beraten. Ziel der Beratungen ist laut Ministerium die Koordinierung einer gemeinsamen Verteidigungsstrategie gegen unbemannte Flugsysteme und die Stärkung des Schutzes kritischer Infrastruktur. Das Treffen soll Ende August in der Flensburger Marineschule Mürwik stattfinden. Mit dabei wären demnach die Minister aus den baltischen Staaten und aus Polen, Schweden, Norwegen und Dänemark.
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0: ins Wochenende. Ganz lässig haben euch zwei jetzt hier. Richtig viele 80er gleich. Viertel vor 10.
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0: Es geht um die ersten 2 Sekunden von einem 80er. Ihr sagt einfach, wie heißt der ganze Song, wenn ihr das auch könnt. Gleich mal anmelden über die Hamburg 2 App oder über unsere Website. Jetzt spiele ich mit Matthias aus Halstenbek. Hallo Matthias.
2: Hallo.
0: Matthias, du kennst dich mehr aus mit Augen und mit Linsen und sowas. Du machst beruflich was?
2: Feinoptiker.
0: Feinoptiker. Ist da auch was mit dem Ohr oder kennst du dich mit Ohren eigentlich und mit Geräuschen nicht so gut aus?
2: Gar nicht.
0: Ja, gar nicht. Na, das ist natürlich schade. Gucken wir mal, ob du trotzdem die 50 Euro gewinnst, ja?
2: Jawohl.
0: Hier kommt dein 80er. Hör genau hin. Na, das kennt man aber, oder?
2: She's like the wind.
0: Ja. Richtig. Patrick Swayze. She's like the wind. Ach, großartig, Matthias. 50 Euro auf dein Konto.
2: Super, wir können weiterspielen.
0: Meldest du dich gleich wieder an? Das lief doch schon mal. Matthias, für dich auch noch der ganze 80er. Hier kommt She's like the wind, Patrick Swayze. Nur für dich, Matthias, dir einen schönen Tag.
2: Super, danke schön, ebenso. 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
1: Kurz vor 10, ach, fast geschafft. Wochenende geht bald los. Die erste Belohnung gibt's aber auch jetzt schon, zusammen mit Annie und Dave, Eurythmics. Ich sag ja immer, so schlecht kann die Welt nicht sein, wenn wir immer noch die Stimme von Annie Lennox im Radio hören. Ach, schön. Miracle of Love, Eurythmics hier bei Hamburg 2. Richtig viele 80er.

0: geht schön lässig in Richtung Wochenende. Hamburg 2 ist hier, richtig viele 80er gleich für euch. Diese 80er, guck mal, wir nehmen gleich wieder an Fahrt auf hier, ne? Gleich ordentlich Pep im Büro und in der Werkstatt gleich Take on Me, der Welt 80er von Aha. Gleich der erste 80er nach 10.
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20: Viele Wolken am Himmel, zwischendurch schaut aber auch die Sonne durch. Es sind 17 Grad in Marmsdorf, 17 im Treppenviertel. Heute bleibt's wechselhaft mit mal mehr, mal weniger Sonne. Dazu immer wieder dichtere Wolken und später wird's insgesamt freundlicher. In der Nacht geht's runter auf ungefähr 13 Grad. Morgen wird es sonniger und bis zu 23 Grad.
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22: Mit Rainer Hirsch. Guten Tag. Die Zahl der Verkehrsunfälle mit Bussen ist hier in Hamburg in den vergangenen Jahren kontinuierlich gestiegen. So sind vergangenes Jahr über 2700 Verkehrsunfälle registriert worden, an denen Busse beteiligt waren. Das sind durchschnittlich 7 pro Tag. 631 Menschen wurden dabei letztes Jahr verletzt. Amoklauf an Schule in Thailand. Dort soll ein Jugendlicher in Nonthaburi 3 Schüler und 3 Lehrer erschossen und rund ein Dutzend Menschen verletzt haben. Zuvor soll er schon seine Großeltern getötet haben. Nach dem Amok erschoss er sich selbst. Das Mittelmeer heizt sich immer mehr auf. An einer Messboje vor Mallorca wurde nun eine neue Rekordtemperatur von über 33 Grad registriert. Forschern zufolge ist der menschengemachte Klimawandel maßgeblicher Treiber hinter den hohen Temperaturen, die das Leben im Meer gefährden und das Risiko heftiger Stürme mit extremem Regen im Herbst erhöhen.
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23: Hey, Verkehrs-KI, was ist los auf den Straßen?
24: Auf der A1 Richtung Bremen. Unfall zwischen Moorfleet und Maschener Kreuz. 5 Kilometer Stau. Ein Fahrstreifen ist gesperrt. Und auf der A1 Richtung Bremen blockiert an der Einfahrt Harburg ein defektes Fahrzeug.
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27: Hattet ihr das eigentlich mitbekommen? Bald kommt ein echter Weltstar in die kleine Fabrik nach Altona. Die ganze Welt kennt seine Songs, aber bei uns ist er in der kleinsten Halle. Ist das schön? Wer, wo, was? Sag ich euch gleich alles. Nach dem zackigsten Welt-80er von Aha, Take on Me. Na klar, und ich bin auch ne Bug. Kommt gut rein in den Freitag.

0: Ach, wie schön. Also schöner kann kein Freitag anfangen, ne? Als mit dem schönsten 80er von Alphaville, Forever Young. Oft kopiert, nie erreicht. Wir haben natürlich das Original. 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

0: Der Kulthit von Hubert K. Rosemarie. Jawohl, läuft doch. NDW auch hier bei Hamburg 2. Richtig viele 80er. Und gleich auch noch die großartige und immer irgendwie eigenwillige Gloria Gaynor. I am what I am. Holt schon mal die Regenbogenflaggen raus. Der 80er kommt noch vor 10:30.
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1: Kurz vor halb elf, wir feiern nochmal die größte CSD-Parade in Hamburg vom letzten Wochenende. Über 300.000 Leute haben da mitdemonstriert und mitgefeiert. Nächstes Jahr kommen einfach alle. Versprochen? Dann brechen wir nochmal einen Rekord. Sehr gut, dann bitte hier schon mal den Text auswendig lernen. I am what I am, die große Gloria Gaynor hier bei Hamburg 2. Richtig viele 80er Happy Pride.
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kurz vor 11. Na, nur hält uns wohl auch keiner mehr auf, oder? Nothing's gonna stop us now. Das passt natürlich direkt zum Starship 80er. Das Wochenende geht los und der Freitag auch ist schon in vollem Gange. Hamburg 2 ist hier, richtig viele 80er.

0: haben in dem Freitagvormittag Hamburg 2 richtig viele 80er. Gleich für euch diese 80er. Nö, nö, wir lassen nicht locker. Gleich wird's nochmal zackig im Tempo. Rein ins Wochenende mit Paul Young. Come back and stay. Gleich der erste 80er nach 11.
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14: Viele Wolken unterwegs. 18 Grad in St. Georg, 18 in Isarbrook. Heute bleibt's freundlich gemischt mit Sonne und Wolken. Am Nachmittag zwischendurch auch mal dichter, später dann wieder lockerer. In der Nacht geht's runter auf ungefähr 14 Grad. Morgen wird's sonniger und wärmer mit bis zu 24 Grad.
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18: Guten Tag, ich bin Rainer Hirsch. Die Hamburger CDU fordert eine bessere Koordinierung der Baustellen in unserer Stadt. In einem Antrag für die erste Bürgerschaftssitzung nach der Sommerpause, Anfang September, heißt es unter anderem, sogenannte Geisterbaustellen müssten systematisch erfasst und ein Zwei- oder Mehrschichtbetrieb eingeführt werden. Amoklauf an einer Schule in Thailand. Dort hat ein Jugendlicher in Nong Thaburi 3 Schüler und 3 Lehrer erschossen und rund ein Dutzend Menschen verletzt. Zuvor soll er schon seine Großeltern getötet haben. Nach dem Amok erschoss sich der junge Mann selbst. Der Facebook-Konzern Meta soll nach einer Gerichtsentscheidung im US-Bundesstaat New Mexico mehr als eine halbe Milliarde Dollar für Hilfen an Kinder zahlen, die durch die Nutzung sozialer Medien Schaden genommen haben. Außerdem müssen in dem Bundesstaat zusätzliche Einschränkungen für Nutzer im Alter unter 18 Jahren eingeführt werden.
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19: Hey, Verkehrs-KI. Was ist los auf den Straßen?
20: Bremer Straße. Dichter Verkehr. Auf der A1 Richtung Bremen 5 Kilometer Stau zwischen Billstedt und Horster Dreieck. Und auf der A7 Richtung Hannover 1 Kilometer Stau zwischen Heimfeld und Siebetal-Fliestedt.
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0: Die ersten packen schon zusammen, die anderen freuen sich aufs Mittagessen. Naja, alles kann, nichts muss. Wir feiern schon mal los mit dem Wochenende, oder? Aber alle zusammen mit dem zackigsten 80er von Paul Young. Come back and stay. Passt doch. Ich bin Arne Wack. Moin.

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schönen Entschuldigung sagen auch sein kann. Ne? Danke an Chicago, hard to say I'm sorry. Hamburg 2, richtig viele 80er. Ja, und dann geht's auch schon los langsam mit dem Wochenende. Was liegt bei euch so an? Dom geht ja weiter, eine Runde wilde Maus fahren geht ja irgendwie immer. Auf dem Hamburger Großmarkt, nicht erschrecken, da ist so ein Heavy-Metal-Festival, könnte lauter werden. Und auf dem Spielbudenplatz gibt's ein veganes Straßenfest. Na, da ist doch für jeden was dabei. Und obendrauf, schön lässig geht's mit den Bengals jetzt hier ins Wochenende. Walk like an Egyptian. Läuft doch, Hamburg 2, richtig viele 80er.

0: lässiges Breakfast in America. Danke an Supertramp, Hamburg 2. Gleich auch wieder mit richtig vielen 80ern. Und gleich der 80er von Billy Joel. The Piano Man kommt noch vor 11:30.
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0: kurz vor halb zwölf. Na, ein Musikwunsch passt doch noch vor Mittag, oder? Na, komm.
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0: Ihr sagt, was drauf soll auf dieses Mixtape. Einfach rein damit in die Hamburg 2 App. Hier Kevin aus Eppendorf. Du willst Billy Joel und seinen größten Song Piano Man. Warum ausgerechnet der?
2: Ich verbinde damit eine schöne Reise nach New York und da waren wir live bei ihm und es ist einfach eins der absoluten Lieblingslieder, die immer für eine gute Stimmung sorgen.
0: Ist auch ein großartiger Song und dann kommt er hier doch auch direkt. Piano Man, Billy Joel, Hamburg 2.

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3: Schönen guten Tag. Bessere Baustellenkoordinierung gefordert. Rekord bei deutschen Exporten. Sonne, Wolken, 21 Grad heute. Die Hamburger CDU beschwert sich über die Baustellenkoordinierung in der Stadt und fordert in einem Antrag Verbesserungen. Marc Elvers.
4: Die aktuelle Koordination der Stadt ist auf leistungsfähige Umleitungen und die Zusammenlegung verschiedener Gewerke ausgelegt. Es sollen also möglichst Straßenbaumaßnahmen mit dem Fernwärme- oder Glasfaserausbau zusammengelegt werden. Der CDU geht es vor allem um sogenannte Geisterbaustellen, an denen an mindestens 3 aufeinanderfolgenden Werktagen nicht gearbeitet wird. Die CDU will, dass sie erfasst werden. Außerdem fordert die CDU, in einem Zwei- oder Mehrschichtbetrieb zu bauen, damit Baustellen schneller erledigt sind, wofür es Boni für die Unternehmen geben soll. Bei Verspätungen fordert die CDU Vertragsstrafen für die Betriebe.
3: Trotz des Iran-Kriegs und des Handelsstreits mit den USA sind die deutschen Exporte im Juni auf einen Rekordwert gestiegen. Das meldet das Statistische Bundesamt aufgrund vorläufiger Zahlen. Thomas Thonfeld.
5: Die Exporte sind damit den 5. Monat in Folge gewachsen und haben jetzt auch den fast 4 Jahre alten Exportrekord übertroffen. Vor allem das Geschäft mit dem europäischen Ausland erweist sich weiter als stabile Säule. Besonders kräftig haben Verkäufe nach Großbritannien zugelegt. Dagegen ist das US-Geschäft kräftig zurückgegangen. Trotzdem bleiben die USA mit einem Volumen von gut 12 Milliarden Euro der wichtigste Einzelabsatzmarkt.
3: Nach dem Fund einer Sprengstoffdrohne auf dem Leipziger Flughafen hat inzwischen der für Terrorfälle zuständige Generalbundesanwalt die Ermittlungen übernommen. Aus den Ländern kommen Forderungen nach einem besseren Schutz der Flughäfen. Katrin Müller.
6: Laut Experten ist Deutschland technologisch in der Lage, solche Angriffe abzuwehren. Allerdings ist nicht immer gleich klar, wer zuständig ist. Mal Bundespolizei, mal Landespolizei, im Notfall sogar die Bundeswehr. Für eine bessere Abstimmung fordert der Vorsitzende des Verteidigungsausschusses des Bundestags, Röwekamp, gegenüber dem RND eine zentrale Zuständigkeit beim Bundesinnenministerium.
3: Hacker könnten die Daten von Kunden der Optikerkette Ace and Tate gestohlen haben. Das hat das Unternehmen mit Filialen in der Schanze, in Ottensen und der Innenstadt seinen Kunden per Mail mitgeteilt. Marc Elvers.
4: Ein Logistikpartner von Ace & Tate, der die Bestellungen verpackt und verschickt, ist offenbar gehackt worden. Dabei könnten unter anderem auch Kundendaten wie Namen, Adressen, Mailadressen und Telefonnummern gestohlen worden sein. Rezept- und Finanzdaten sind laut Ace & Tate nicht betroffen. Auch Benutzernamen und Passwörter sind sicher, heißt es. Kunden sollten jetzt besonders auf Phishing-Mails achten und immer Absender und Mails genau checken und nicht auf Links oder Anhänge in gefälschten Sendungsverfolgungsnachrichten klicken.
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0: Ja. Ach, wie super, oder? Es war so ähnlich wie am letzten Wochenende bei den Wailers im Stadtpark. Wart ihr mit dabei? War so ähnlich wie das Original, ne? Also wie Bob Marley. Hamburg 2 ist hier. Richtig viele 80er, gleich 11:45. Wir spielen.
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0: Geht ganz einfach. Ihr macht einfach das, was ihr sonst auch immer macht. Einfach mitsingen, weitersingen. Ich mache hier gleich einen 80er aus und dann tut ihr einfach so, als wäre nichts passiert und singt gnadenlos den richtigen Text, die richtige Melodie, den richtigen Takt weiter. Wenn ihr das auch könnt übrigens, gleich mal anmelden über die Hamburg 2 App oder über unsere Website, die gute Martina aus Alsterdorf. Du scheust dich nicht zu singen hier im Radio, ne?
2: Nein.
0: Nee. Du
2: ich
0: sitzt
2: ja auch ganz gerne mal im Chor und von daher singe ich ganz gern.
0: Und jetzt sitzt du auch gerade auf einer Parkbank auf dem Weg zur Arbeit.
2: Ja, genau.
0: Da sitzt du in der Öffentlichkeit und scheust dich nicht, hier gleich diesen Song einfach laut mitzusingen, ja?
2: Nein.
0: Achtung!
2: Ja. 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
0: Yeah! Großartig, das war ja genauso schmissig wie der Roddy selber. Hat dir da irgendjemand zufällig gerade auch noch Geld in den Hut geworfen, den du da ausgelegt hast?
2: Nein, hier war gerade niemand.
0: Ja, das ist schade. Ich werfe aber 50 Euro in deinen Hut rein. Viel Spaß mit der Kohle.
2: Vielen lieben Dank.
0: Martina, dir einen schönen Tag. Viel Spaß noch auf dem Weg zur Arbeit.
2: Ja, danke schön.

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1: Kurz vor 12. Na, das Wochenende kommt immer näher und Mittag ja auch. Komm, wir tanzen dem einfach allem entgegen, zusammen mit dem 80er von unserer unvergessenen Irene Cara. Flashdance geht direkt los. Hamburg 2 ist hier. Richtig viele 80er.

0: macht gleich gute Laune, ne? Irene Cara. Und schon geht's los mit dem Mittag am Freitag. Gleich übernimmt der gute Jannis hier den weiteren Schwurf in Richtung Wochenende bei Hamburg 2. Richtig viele 80er, gleich für euch diese 80er. Guck mal, ganz seicht geht's gleich los und weiter ins Wochenende. Und wir hören uns dann morgen früh wieder. Ab 8 mache ich euch wach hier fürs Wochenende. Tschüss, 8, Arne Waag, bis morgen.
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20: Viele Wolken, aber auch ein paar helle Phasen. 19 Grad in Langenhorn, 19 in Horn. Heute bleibt es freundlich durchmischt. Mal mehr Sonne, mal mehr Wolken, dazu trocken und nur leicht wechselhaft. In der Nacht geht's runter auf ungefähr 12 Grad. Morgen wird's noch etwas sonniger und bis zu 24 Grad.
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23: Guten Tag, ich bin Rainer Hirsch. Die Hamburger CDU fordert eine bessere Koordinierung der Baustellen in unserer Stadt. In einem Antrag für die erste Bürgerschaftssitzung nach der Sommerpause Anfang September heißt es unter anderem, sogenannte Geisterbaustellen müssten systematisch erfasst und ein Zwei- oder Mehrschichtbetrieb eingeführt werden. Amoklauf an einer Schule in Thailand. Dort hat ein Jugendlicher in Nong Thaburi 3 Schüler und 3 Lehrer erschossen und rund ein Dutzend Menschen verletzt. Zuvor soll er schon seine Großeltern getötet haben. Nach dem Amok erschoss sich der junge Mann selbst. Der Facebook-Konzern Meta soll nach einer Gerichtsentscheidung im US-Bundesstaat New Mexico mehr als eine halbe Milliarde Dollar für Hilfen an Kinder zahlen, die durch die Nutzung sozialer Medien Schaden genommen haben. Außerdem müssen in dem Bundesstaat zusätzliche Einschränkungen für Nutzer im Alter unter 18 Jahren eingeführt werden.
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0: Hey, Verkehrs-KI, was ist los auf den Straßen?
1: Auf der A1 Richtung Bremen, Stau zwischen Billstedt und Horster Dreieck, 12 Kilometer nach einem Unfall. Und auf der A7 Richtung Hamburg, 6 Kilometer Stau zwischen Schnelsen und Bahrenfeld. Auf der A7 Richtung Flensburg, 4 Kilometer Stau zwischen Hausbruch und Othmarschen.
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8: Mit Janis Görsch, einen schönen Mittag wünsche ich euch. Bald ist wieder Feierabend. Jawohl, Wochenende ist schon im Blick. Und die letzten Stunden, die bekommen wir auch rum mit richtig vielen 80ern. Da starten wir gleich rein mit F.R. David. Schön entspannt, hier ist Words.
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Eine kleine Zeitreise mit Huey Lewis and the News, der Zurück in die Zukunft Soundtrack The Power of Love hier bei Hamburg 2, wo wir schon so schön bei Zeitreisen sind. Olli unternimmt mit euch heute eine. Ab 3 Uhr geht's wieder los mit Ollis 80er Charts. Endet euch mit ins Jahr 1980 und spielt euch die Originalcharts aus dieser Zeit. Richtig schöne Sachen sind dabei. ABBA und Paul McCartney und Matchbox Spargo. Für jeden was dabei. Unbedingt mal reinhören. Für euch gibt es jetzt Depeche Mode. Hier ist Personal Jesus bei Hamburg 2. Reach out.

0: eurem Freitag bei Hamburg 2. Ihr könnt euch gleich schon mal vorbereiten auf den coolsten 80er überhaupt. Corey Hart, der ist so cool, dass er seine Sonnenbrille nicht mal in der Nacht ablegt. Ihr wisst schon Bescheid. Sunglasses at Night gibt's gleich um 5:30.
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Schönen Freitag euch, hier ist Hamburg 2. Einer der legendärsten 80er-Filme überhaupt feiert heute 40-jähriges Jubiläum, und zwar Top Gun. Am 7. August 86 kam er in die deutschen Kinos und für den legendären Soundtrack Danger Zone. Wir kennen ihn alle, wir lieben ihn alle. Sind ganz schön viele Künstler angefragt worden. Zuerst sollte Toto singen, dann Bryan Adams und zuletzt er hier, Corey Hart, der ist auch angefragt worden, bevor dann die Wahl doch an Kenny Loggins ging. Stellt euch das mal vor, wenn er Danger Zone gesungen hätte. Ich kann mir das ziemlich gut vorstellen. Die Stimme hat er auf jeden Fall. Hier ist er für euch mit Sunglasses at Night bei Hamburg 2.

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2: Mit Marc Elvers, moin. Und das sind zwei unserer Themen in dieser Sendung. CDU fordert bessere Baustellenkoordination. Optiker Ace & Tate von Hackerangriff betroffen. Und das Wetter, mehr Wolken als Sonne bis 21 Grad. Die Hamburger CDU schimpft über die Baustellenkoordination in der Stadt und fordert Verbesserungen. Ines Wiese.
3: Die aktuelle Koordination der Stadt ist auf leistungsfähige Umleitungen und die Zusammenlegung verschiedener Gewerke ausgelegt. Es sollen also möglichst Straßenbaumaßnahmen mit dem Fernwärme- oder Glasfaserausbau zusammengelegt werden. Der CDU geht es vor allem um sogenannte Geisterbaustellen, an denen an mindestens 3 aufeinanderfolgenden Werktagen nicht gearbeitet wird. Die CDU will, dass sie erfasst werden. Außerdem fordert die CDU, in einem Zwei- oder Mehrschichtbetrieb zu bauen, damit Baustellen schneller erledigt sind, wofür es Boni für die Unternehmen geben soll. Bei Verspätungen fordert die CDU Vertragsstrafen für Betriebe.
2: Hacker könnten die Daten von Kunden des Optikers Ace & Tate mit Filialen in Ottensen, der Schanze und der Neustadt gestohlen haben. Das hat das Unternehmen in einer Kundenmail mitgeteilt. Rainer Hirsch.
4: Ein Logistikpartner von Ace & Tate, der die Bestellungen verpackt und verschickt, ist offenbar gehackt worden. Dabei könnten unter anderem auch Kundendaten wie Namen, Adressen, Mailadressen und Telefonnummern gestohlen worden sein. Rezept- und Finanzdaten sind laut Ace & Tate nicht betroffen. Auch Benutzernamen und Passwörter sind sicher, heißt es. Kunden sollten jetzt besonders auf Phishing-Mails achten und immer Absender und Mails genau checken und nicht auf Links oder Anhänge in gefälschten Sendungsverfolgungsnachrichten klicken.
2: Der Vorfall mit der Sprengstoffdrohne am Leipziger Flughafen beschäftigt weiter die Ermittler. Übernommen hat jetzt der Generalbundesanwalt. Währenddessen fordern die Bundesländer einen besseren Schutz für Flughäfen. Außerdem wird darüber diskutiert, wie gut die Drohnenabwehr in Deutschland überhaupt funktioniert. Katrin Müller.
5: Die Ermittler gehen davon aus, dass die mit Sprengstoff beladene Drohne in der Nähe von ukrainischen Frachtflugzeugen gezielt zur Explosion gebracht werden sollte. Laut Experten ist Deutschland technologisch in der Lage, solche Angriffe abzuwehren. Allerdings ist nicht immer gleich klar, wer zuständig ist. Mal Bundespolizei, mal Landespolizei, im Notfall sogar die Bundeswehr. Für eine bessere Abstimmung fordert der Vorsitzende des Verteidigungsausschusses des Bundestags, Röwekamp, gegenüber dem RND eine zentrale Zuständigkeit beim Bundesinnenministerium.
2: Die Wirtschaft schöpft Hoffnung. Trotz Irankrieg und US-Handelsstreit sind die deutschen Exporte im vergangenen Juni auf einen Rekordwert gestiegen. Kalender- und saisonbereinigt gingen Waren im Wert von 139,3 Milliarden Euro ins Ausland, wie das Statistische Bundesamt anhand vorläufiger Zahlen mitteilt. Thomas Donfeld.
6: Die Exporte sind damit den 5. Monat in Folge gewachsen und haben jetzt auch den fast 4 Jahre alten Exportrekord übertroffen. Vor allem das Geschäft mit dem europäischen Ausland erweist sich weiter als stabile Säule. Besonders kräftig haben Verkäufe nach Großbritannien zugelegt. Dagegen ist das US-Geschäft kräftig zurückgegangen. Trotzdem bleiben die USA mit einem Volumen von gut 12 Milliarden Euro der wichtigste Einzelabsatzmarkt. Und das ist auch immer noch etwa doppelt so viel Exportgeschäft wie mit China.
2: In Deutschland ist immer weniger Falschgeld im Umlauf. In den ersten 6 Monaten des Jahres haben Polizei, Handel und Banken rund 30.000 gefälschte Euro-Banknoten aus dem Verkehr gezogen. Das hat die Bundesbank mitgeteilt. Letztes Jahr waren es im gleichen Zeitraum noch 36.600 Banknoten. Tine Klimach.
7: Auch wenn es weniger Blüten sind, im ersten Halbjahr entstand dadurch ein Schaden von 1,8 Millionen Euro. Fälscher setzen vor allem auf 20 bis 50 Euro Scheine, denn da wird oft nicht immer ganz genau hingeschaut. Gefälschte Geldscheine sind in der Regel leicht zu erkennen, weil sie sich ganz anders anfühlen als echte Scheine. Oder weil es Fälschern nicht gelingt, Sicherheitsmerkmale wie das durchsichtige Porträtfenster zu kopieren. Oder die schimmernde Smaragdzahl, die beim Kippen die Farbe wechselt. Trotzdem, Falschgeld wird nicht ersetzt. Wer es annimmt, bleibt auf dem Schaden sitzen.
2: Der Facebook-Konzern Meta muss nach einer Gerichtsentscheidung im US-Bundesstaat New Mexico mehr als eine halbe Milliarde Dollar für Hilfen an Kinder zahlen, weil sie nicht ausreichend vor physischen Schäden, Mediensucht und sexueller Ausbeutung geschützt wurden. Außerdem müssen in New Mexico zusätzliche Einschränkungen für Nutzer unter 18 eingeführt werden. Claudia Wächter.
8: Keine Push-Nachrichten mehr für Minderjährige, zumindest nachts und während der Schulzeit. Und Kids und Jugendliche sollen auch nur noch maximal 90 Stunden pro Woche Insta und Co. nutzen, sagt das Gericht. Der Meta-Konzern will sich dagegen wehren und hat bereits Dutzende andere Klagen am Hals. Es geht dabei auch um das Suchtpotenzial der Plattformen. Und auch hier in Deutschland wird gerade über Altersgrenzen für soziale Medien heftig diskutiert.
2: Ihr hört das Hamburg 2 News Journal und das ist heute sonst noch wichtig. Der Hochschulrat der Hamburger Universität hat den Verwaltungschef, Kanzler Martin Hecht, aus dem Amt gewählt. Zu den Gründen wird geschwiegen. Möglicherweise hat es mit dem Spardruck zu tun, unter dem die Uni derzeit steht. Sowohl die Fakultäten als auch die Verwaltung müssen aktuell mindestens 10% ihrer Etats einsparen. Deshalb hatte es Mitte Juni schon Proteste gegeben. Vorübergehend soll nun die Chefin des Finanz- und Rechnungswesens die Leitung der Univerwaltung übernehmen. Die Zahl der Busunfälle ist in den letzten Jahren deutlich auf über 2700 im Jahr 2025 angestiegen. Die häufigste Ursache sind fehlerhafte Spurwechsel. Die allermeisten Unfälle enden in reinen Blechschäden. Es gab in den vergangenen 10 Jahren aber auch 13 Todesfälle, 2 davon allein im laufenden Jahr. Die Hochbahn teilt aber mit, dass das statistische Risiko, verletzt zu werden, angesichts von 261 Millionen Fahrgästen im vergangenen Jahr bei extrem geringen 0,0003% liegt. Und das erwartet euch in der aktuellen Ausgabe unseres Stadtnachrichten-Podcasts Hamburg aktuell mit meinem Kollegen Clemens Benke.
9: Was für ein Mega-CSD bei uns in Hamburg. 300.000 Menschen waren am Samstag dabei und das ist eine Rekordteilnehmerzahl. Jetzt ist es wichtig, dass diese breite gesellschaftliche Solidarität auch anhält über die Pride Week und den CSD hinaus. Denn auch für die Organisatoren von Hamburg Pride geht das Engagement weiter. Es gibt wichtige queere Projekte, die das ganze Jahr über stattfinden. Außerdem bereiten sich die Organisatoren vor den Wahlen in Mecklenburg-Vorpommern unter anderem auf eine Solidaritätsreise zum CSD nach Wismar vor.
10: Weil wir es einfach unglaublich wichtig finden, gerade jetzt dort auch Präsenz zu zeigen und den Menschen, den queeren Menschen dort auch zu sagen, hey, okay, wir sind an eurer Seite.
9: Sagt Manuel Opitz von Hamburg Pride und was da genau geplant ist, auch das erfahrt ihr unter anderem in der aktuellen Ausgabe von Hamburg aktuell, eurem Stadtnachrichten-Podcast.
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0: beschreibt das Gefühl der Nacht. So geil wie Laura Branigan. Self-Control an eurem Freitag bei Hamburg 2. Gleich für euch dieser 80er. Der schön softe Cindy-Sound von den Communards. Den gibt's gleich für euch um kurz nach 1 mit Never Can Say Goodbye.
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22: Viele Wolken, aber nicht überall dicht. Es sind 19 Grad in Eppendorf, 18 in Söldorf. Heute bleibt es erstmal grau und trocken. Später mischt sich ein bisschen mehr Auflockerung rein. Und gegen Abend zeigt sich öfter mal die Sonne. In der Nacht geht's unter auf ungefähr 14 Grad. Morgen wird's freundlicher mit mehr Sonne und bis zu 24 Grad.
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25: Ich bin Ines Wiese. Schönen guten Tag. In Harvestehude sind zwei 24-jährige mutmaßliche Drogenhändler festgenommen worden. Einer der beiden Männer wurde bei einer Drogenübergabe auf der Straße beobachtet und dann gefasst. In einer Wohnung sind jede Menge Rauschmittel gefunden worden, darunter Ecstasy, Amphetamine und Marihuana. Noch immer ist unklar, wer die Sprengstoffdrohne auf dem Flughafen in Leipzig gesteuert hat. Jetzt schaltet sich auch Bundeskanzler Merz ein. Unter seinem Vorsitz hat der Nationale Sicherheitsrat getagt. Die Mitglieder haben sich beraten. Es geht um Informationsaustausch und mögliche Konsequenzen. Und das Mittelmeer heizt sich immer mehr auf. An einer Messboje vor Mallorca ist eine neue Rekordtemperatur von über 33 Grad registriert worden, teilt der spanische Nationale Wetterdienst mit. Die immer höheren Wassertemperaturen können heftige Stürme mit sintflutartigen Regenfällen im Herbst auslösen.
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26: Hey, Verkehrs-KI, was ist los auf den Straßen?
27: Auf der A1 Richtung Bremen zwischen Billstedt und Horster Dreieck. 10 Kilometer stockender Verkehr nach einem Unfall. Und Bremer Straße zwischen Schafshagenberg und Marmsdorf, dichter Verkehr. Stader Straße, Cuxhavener Straße zwischen Heimfeld und Waltershofer Straße, dichter Verkehr.
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0: Einen wunderschönen Freitag euch. Hier ist Janis Görsch. Wir machen uns heute mal wieder einen schönen entspannten Tag, denn das Wochenende ist schon in Sicht. Jawohl. Und wir haben einen ganzen Tag mit richtig vielen 80ern vor uns. Dieser hier, der ist perfekt, um sich mal zwischendurch ein bisschen im Stuhl zurückzulehnen und die Seele baumeln zu lassen. Das ist The Communards mit Never Can Say Goodbye.
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0: Das sind Culture Club mit Do You Really Want To Hurt Me. Schönen Freitag euch, hier ist Hamburg 2. Verschiedene Stars haben ja auch verschiedene Routinen, um sich fit zu halten. Madonna, die hat ein sehr strenges Fitnessprogramm, macht Yoga nebenbei. Paul McCartney, der lebt schon seit Jahrzehnten vegetarisch und ist auch körperlich ziemlich aktiv. Und der andere Beatle, Ringo Starr, der hat auch ein ganz besonderes Geheimnis. Und das ist Brokkoli.
1: Broccoli. I have broccoli with nearly every meal. Of course, I work out and I have a trainer. I try and keep moving. And it's great that my hair stayed colored.
0: Er bewegt sich zwar viel, aber sein absolutes Geheimnis ist Brokkoli, um jung zu bleiben. Und jemand, der noch besonders gut aussieht in seinem Alter, ist Rick Springfield. Habt ihr den mal angeschaut? 76 Jahre alt ist der Mann und hat einen Körper. Meine Güte, es ist alles mentale Gesundheit, natürlich auch sehr viel Fitness dabei und Ernährung. Naja, und wenn man dann auch noch so geile Songs macht, dann ist das Vollpaket einfach da. Für euch gibt's jetzt Rick Springfield. Celebrate Youth bei Hamburg 2.

0: 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An eurem Freitag hier bei Hamburg 2. Gleich stehen Frankie Goes to Hollywood schon bereit. Bei 80er Neuentdecken erkläre ich euch gleich mal so ein bisschen, wie es genau zu diesem Song gekommen ist. Um 5 vor halb.
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0: Einen schönen Freitag euch. Hier ist Hamburg 2 mit Jannis Görsch.
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0: Holly Johnson von Frankie Goes to Hollywood. Dem ist einer deiner bekanntesten Texte von Relax. Einfach so beim Spaziergehen eingefallen. Es ist ein Text, der sehr eindeutig, zweideutig gemeint war. Yes, I'm coming, singt er Holly Johnson. Ja, ich komme im Song Relax. Und naja, die USA, die haben diese leicht sexuelle Anspielung anfangs gar nicht wahrgenommen und haben den Song ganz normal im Radio gespielt. In England hingegen, ja, da ist die BBC in den Protest gegangen gegen den Song und haben den erst mal gar nicht gespielt. Fast ein Jahr lang durften sie ihn nicht spielen. Erst dann haben sie gedacht, okay, doch, der Song ist extrem erfolgreich und er wurde doch noch in die Playlist genommen. Es war dieser hier, Relax von Frankie Goes to Hollywood bei Hamburg 2.

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2: Schönen guten Tag. Drogendealer in Harvestehude geschnappt. Demonstration für Krankheitsbetroffene. Sonne und Wolken bis 21 Grad. In Harvestehude sind zwei mutmaßliche Drogenhändler festgenommen worden. Dabei handelt es sich um zwei 24-jährige Deutsche. Daniela Reinecke.
3: Die Polizei hat einen der Männer bei einem mutmaßlichen Drogenverkauf auf der Straße erwischt. Bei seiner vorläufigen Festnahme hat er massiven Widerstand geleistet. Anschließend haben die Beamten dann in einer Wohnung jede Menge Drogen gefunden, darunter 6 Kilogramm Marihuana, rund 2 Kilogramm Ecstasy und ca. 4 Kilogramm Amphetamin. Offensichtlich hat der Verdächtige die Wohnung als Lager verwendet. Dort hat die Polizei auch den zweiten Mann vorläufig festgenommen. Der Haftrichter entscheidet noch über die Untersuchungshaft.
2: Um auf die Situation von Menschen aufmerksam zu machen, die unter Long-Covid oder dem chronischen Fatigue-Syndrom leiden, findet morgen hier in Hamburg wieder eine sogenannte Liegend-Demonstration statt. Lynn Kühner.
4: Los geht's morgen um 12 Uhr mit einem Trauermarsch ab der Haltestelle Eppendorfer Park zum Universitätsklinikum Hamburg-Eppendorf. Ab 13 Uhr gibt es dort vor dem Haupteingang Redebeiträge und eine sogenannte Liegend-Demo. Dabei legen sich Teilnehmende symbolisch auf den Boden. Stellvertretend für viele Betroffene, die ihre Wohnung oder sogar ihr Bett nicht mehr verlassen können. Die Initiative fordert mehr Forschung, bessere medizinische Versorgung und mehr Aufmerksamkeit für die Erkrankung ME/CFS.
2: Der Nationale Sicherheitsrat hat heute Morgen getagt, und zwar telefonisch, weil die meisten Teilnehmer im Urlaub sind. Thema war der missglückte Sprengstoffanschlag auf dem Leipziger Flughafen. Claudia Wächter.
5: Die Regierung sendet das Signal, wir nehmen den Vorfall sehr ernst und handeln. Es geht natürlich um Informationsaustausch, aber auch um mögliche Konsequenzen. Experten fordern zum Beispiel, alle Flughäfen schnell mit Top-Technik zur Drohnenabwehr auszustatten. Die Grünen kritisieren zudem ein Zuständigkeitswirrwarr zwischen den vielen Behörden. Für den Bundesinnenminister steht auf jeden Fall fest, das war ein hybrider Profi-Anschlag ausländischer Mächte.
2: Das Mittelmeer heizt sich immer mehr auf. An einer Messboje vor Mallorca ist eine neue Rekordtemperatur von über 33 Grad registriert worden, teilt der spanische Nationale Wetterdienst mit. Katrin Müller.
6: Von Abkühlung kann keine Rede sein, wenn sich das Meer so warm anfühlt wie die Badewanne zu Hause. Im westlichen Mittelmeer liegen die derzeitigen Wassertemperaturen wohl 4 Grad über dem langjährigen Durchschnitt. Heißt für Urlauber und Einheimische auch nachts tropische Temperaturen und eine hohe Luftfeuchtigkeit. Hauptgrund für die Entwicklung ist laut Forschern der menschengemachte Klimawandel. Die immer höheren Wassertemperaturen gefährden empfindliche Ökosysteme und können heftige Stürme mit sintflutartigen Regenfällen im Herbst auslösen.
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0: so schön smooth und entspannt. The Captain of Her Heart, Duvel. Schönen Freitag euch, hier ist Hamburg 2.
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0: 2 Wochen lang haben wir euch gefragt, was eure absolute Nummer 1 ist von Bon Jovi. Und ihr habt abgestimmt. Wir haben eure Nummer 1 zusammen gekürt. Da gibt's aber noch eine Kleinigkeit, die wir vorher erledigen müssen. Wir haben euch ja einen 100-Euro Wunschgutschein versprochen. Dazu habe ich jetzt hier Julian aus Hamburg-Nord bei mir. Moin Julian, sag mir mal, für welchen Bon Jovi-Song hast du denn abgestimmt?
2: Ich habe für Bed of Roses abgestimmt.
0: Oh, das ist auch echt ein geiler Song. So viel kann ich dir schon mal sagen. Der ist auf Platz 3 gelandet.
2: Ja.
0: Du hast aber alles richtig gemacht, denn du hast bei unserer Nummer 1 Abstimmung mitgemacht und bekommst dafür den 100-Euro Wunschgutschein.
2: Ja, cool. Da freue ich mich. Schöne Überraschung.
0: Sehr, sehr gerne. Jetzt wollt ihr aber natürlich noch wissen, was denn eure absolute Nummer 1 geworden ist. Vorher aber den 2. Platz hat dieser Song belegt. It's my life. Bon Jovi mit It's My Life auf Platz 2. Und eure absolute Nummer 1 ist dieser Song hier. Das ist Living on a Prayer. Eure Nummer 1 für die Hamburg 2 Hall of Fame. Jetzt in voller Länge bei Hamburg 2. Richtig.

0: 80er Rock von Foreigner. Say You Will. An eurem Freitag hier bei Hamburg 2. Gleich für euch dieser 80er mit dem King of Pop. Geht's in die neue Stunde. Bad von Michael Jackson gleich um kurz nach 2.
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10: Viele Wolken, aber es bleibt trocken. Im Schanzenviertel und in Volksdorf sind es beide 20 Grad. Heute zeigt sich der Himmel erst noch meist grau, später lockert es etwas auf und am Abend wird es freundlicher mit mehr klaren Phasen. In der Nacht geht es runter auf ungefähr 14 Grad. Morgen gibt es dann viel Sonne und bis zu 24 Grad.
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12: Ich bin Ines Wiese. Schönen guten Tag. In Harvestehude sind 2 24-jährige mutmaßliche Drogenhändler festgenommen worden. Einer der beiden Männer wurde bei einer Drogenübergabe auf der Straße beobachtet und dann gefasst. In einer Wohnung sind jede Menge Rauschmittel gefunden worden, darunter Ecstasy, Amphetamine und Marihuana. Noch immer ist unklar, wer die Sprengstoffdrohne auf dem Flughafen in Leipzig gesteuert hat. Jetzt schaltet sich auch Bundeskanzler Merz ein. Unter seinem Vorsitz hat der Nationale Sicherheitsrat getagt. Die Mitglieder haben sich beraten. Es geht um Informationsaustausch und mögliche Konsequenzen. Und das Mittelmeer heizt sich immer mehr auf. An einer Messboje vor Mallorca ist eine neue Rekordtemperatur von über 33 Grad registriert worden, teilt der spanische Nationale Wetterdienst mit. Die immer höheren Wassertemperaturen können heftige Stürme mit sintflutartigen Regenfällen im Herbst auslösen.
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13: Hey, Verkehrs-KI. Was ist los auf den Straßen?
14: Auf der A1 Richtung Bremen, zwischen Harburg und Maschenerkreuz, 3 Kilometer Stau nach einem Unfall. Und Holsteiner Chaussee, Kieler Straße, zwischen Eidelstedt und Stellingen, dichter Verkehr.
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0: Mit Janis Görsch. Einen schönen Nachmittag wünsche ich euch. Falls unter euch zufällig Wackengänger sind, ne, ihr wisst schon, das Metal-Festival, dann könnte die nächste Wer-Wars-Frage vielleicht für euch leichter zu beantworten sein. Hört ihr gleich, alle mitraten auf jeden Fall. Jetzt gibt es den King of Pop für euch, Michael Jackson. He is back.

0: Freddie Mercury, die Stimme der 80er mit The Great Pretender. Schönen Freitag euch, hier ist Hamburg 2.
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0: Ein Künstler und zwei Auswahlmöglichkeiten, das ist alles, was ihr braucht für Wer war's? Ich will von euch wissen, auf welchen Künstler dieser Fakt zutrifft. Welche Band hat gerade erst auf dem Wacken 2026 performt? Waren es Europe? Oder meint ihr, es sind vielleicht Foreigner gewesen? Überlegt mal, auf dem Wacken, das größte Metal- und Rockfestival überhaupt, wer ist damit auf der Bühne gewesen? Wenn ihr für Europe gestimmt habt, dann habt ihr richtig gesagt, am Donnerstag, den 30. Juli, sind sie auf der Harder Stage gewesen und haben da die Bühne gerockt mit diesem Song The Final Countdown, jetzt für euch bei Hamburg 2. 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

0: Welle schlägt zu. Mit Nena, Leuchtturm. Das ist euer Kulthit hier bei Hamburg 2. Für euch gibt's gleich St. Elmo's Fire. Eine schöne 80er-Hymne von John Parr um 5:30.
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1: Einen schönen Freitag euch, hier ist Janis Görsch. Rod Stewart, der konnte kürzlich sein Konzert in den Niagara Falls in Ontario, Kanada leider nicht geben, aus einem sehr witzigen Grund eigentlich. Sein Privatjet ist kaputt. Ja, es gab irgendwelche mechanischen Probleme mit dem Fahrwerk und die Fans wussten nicht so ganz, ob sie es ihm glauben können. Er hat ja schon mal gesagt, dass er ein Konzert nicht geben konnte, damals war es aus gesundheitlichen Gründen und haben sie ihn später beim WM-Spiel gesehen. Naja, mein Gott, es kann ja mal immer passieren und es ist Rod Stewart, er kann sich sowieso alles erlauben. Für euch gibt's jetzt John Parr mit St. Elmo's Fire. An einem Freitag bei Hamburg 2. 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
2: Es ist 2:30.
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3: Guten Tag. Obduktionsergebnis. Tot aufgefundene Dreijährige ist ertrunken. Lichtblicke für die deutsche Wirtschaft. Sonne und Wolken bis 21 Grad. Die in Preetz in Schleswig-Holstein gestern tot aufgefundene Dreijährige ist ertrunken. Das hat nach Angaben der Staatsanwaltschaft die Obduktion ergeben. Demnach gibt es auch nach der Untersuchung weiter keinerlei Anhaltspunkte auf eine Gewalttat. Die Eltern hatten das kleine Mädchen am Mittwoch als vermisst gemeldet. Nach dem autistischen sowie seh- und höreingeschränkten Kind wurde intensiv gesucht. Die Dreijährige wurde dann gestern tot in einem Pool auf dem Grundstück der Eltern gefunden. In Harvestehude sind 2 mutmaßliche Drogenhändler festgenommen worden. Dabei handelt es sich um 2 24-jährige Deutsche. Daniela Reinecke.
4: Die Polizei hat einen der Männer bei einem mutmaßlichen Drogenverkauf auf der Straße erwischt. Bei seiner vorläufigen Festnahme hat er massiven Widerstand geleistet. Anschließend haben die Beamten dann in einer Wohnung jede Menge Drogen gefunden, darunter 6 Kilogramm Marihuana, rund 2 Kilogramm Ecstasy und ca. 4 Kilogramm Amphetamin. Offensichtlich hat der Verdächtige die Wohnung als Lager verwendet. Dort hat die Polizei auch den 2. Mann vorläufig festgenommen. Der Haftrichter entscheidet noch über die Untersuchungshaft.
3: Überraschender Lichtblick für die Wirtschaft. Trotz Iran-Krieg, Ölpreisschock und US-Zöllen sind die deutschen Exporte im Juni auf einen Rekord gestiegen. Auch das verarbeitende Gewerbe hat sich weiter erholt. Vor allem in der Autoindustrie hat die Produktion zugelegt. Katrin Müller.
5: Industrie, Bau- und Energieversorger stellten damit das 3. Mal in Folge mehr her als im Vormonat. Besonders erfreulich, nach den Einbrüchen in der Vergangenheit stieg die Produktion in der Autobranche im Juni deutlich, um 3,6%. Auch andere Bereiche im Fahrzeugbau legten zu, wie die Produktion von Flugzeugen, Schiffen, Zügen und Militärfahrzeugen. Ökonomen sehen die Talfahrt der Industrie damit beendet. Viel hängt aber auch davon ab, wie sich die geopolitische Lage und die Energiepreise entwickeln. Und auch das Niedrigwasser sorgt für Probleme.
3: Das Mittelmeer heizt sich immer mehr auf. An einer Messboje vor Mallorca ist eine neue Rekordtemperatur von über 33 Grad registriert worden, teilt der spanische Nationale Wetterdienst mit. Katrin Müller.
5: Von Abkühlung kann keine Rede sein, wenn sich das Meer so warm anfühlt wie die Badewanne zu Hause. Im westlichen Mittelmeer liegen die derzeitigen Wassertemperaturen wohl 4 Grad über dem langjährigen Durchschnitt. Heißt für Urlauber und Einheimische auch nachts tropische Temperaturen und eine hohe Luftfeuchtigkeit. Hauptgrund für die Entwicklung ist laut Forschern der menschengemachte Klimawandel. Die immer höheren Wassertemperaturen gefährden empfindliche Ökosysteme und können heftige Stürme mit sintflutartigen Regenfällen im Herbst auslösen.
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0: Climby Fischer für einen entspannten Freitag mit Love Changes Everything hier bei Hamburg 2.
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0: 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Arne spielt mit euch am Montag wieder eine neue Runde ab 20 vor 8. Und Mirella, die hat ihre eigene Art, sich auf die Runde vorzubereiten. Die hat neulich nämlich mitgespielt.
2: Also ich bin ja professionelle Amateursängerin unter der Dusche zu Hause beim Putzen. Also ich trainiere natürlich die ganze Zeit, ist klar.
3: Ja, da bin ich gespannt, ob du das hier kannst. Es ist was Sanftes. Da musst du ganz viel Gefühl in die Stimme legen. Aber das kannst du, ich sehe da. Große Chancen. Achtung, hier kommt ein 80er. Und Mirella!
2: This is a magic Monday.
3: Oh! Ja, bei dir ist es Magic Monday, aber weißt du, ich hab's gar nicht gehört. Du hattest, glaube ich, Manic Monday gesungen. Das
2: ja,
3: gibt
2: ich hab Manic Monday gesungen. Also ich hab manchmal das Räuspern, weißt du?
3: So das kenne ich. Gibt auf jeden Fall 50 Euro auf dein Konto, der Magic Monday. Und für dich auch noch der ganze 80er obendrauf, Mirella. Die Bangles, Manic Monday. Nur für dich einen schönen Tag.
2: Danke.

0: Da sind Survivor an der Gitarre. Burning Heart. Schönen Freitag euch. Hier ist Hamburg 2. Seid ihr bereit für eine kleine Zeitreise zusammen mit Ollis 80er Charts? Der geht gleich mit euch nämlich ins Jahr 1980. Und was damals so in den Charts lief, das hört ihr am besten gleich selber.
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25: Viele Wolken stehen erstmal noch über uns. 23 Grad in Eimsbüttel, 23 in Rathstedt. Heute bleibt's erstmal eher grau, später lockert es Schritt für Schritt auf und am Abend kommt mehr Sonne durch bei weiter sinkenden Werten. In der Nacht geht's runter auf ungefähr 15 Grad. Morgen wird's freundlicher, mit mehr klaren Phasen und bis zu 21 Grad.
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27: Es ist 3 Uhr. 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
1: Ich bin Dirk Zeitler. Nach dem Vorfall mit einer Sprengstoffdrohne am Flughafen Leipzig-Halle ist eine Diskussion um Regelungen zur Drohnenabwehr entbrannt. Wir brauchen klare Zuständigkeitsregeln für die Drohnenerkennung, die Überwachung und die Drohnenbekämpfung, verlangte der Vorsitzende der Münchner Sicherheitskonferenz Ischinger im Sender Phoenix. Der SPD-Innenexperte Fiedler sieht das anders. Dass es an Flughäfen unterschiedliche Zuständigkeiten gibt, ist für sich genommen erstmal kein Problem, solange die Zusammenarbeit eng und gut funktioniert, sagte der Bundestagsabgeordnete der Rheinischen Post. Überraschender Lichtblick für die Wirtschaft. Trotz Iran-Krieg, Ölpreisschock und US-Zöllen sind die deutschen Exporte im Juni auf einen Rekord gestiegen. Auch das verarbeitende Gewerbe hat sich weiter erholt. Vor allem in der Autoindustrie legte die Produktion zu.
2: Industrie, Bau- und Energieversorger stellten damit das dritte Mal in Folge mehr her als im Vormonat. Besonders erfreulich, nach den Einbrüchen in der Vergangenheit stieg die Produktion in der Autobranche im Juni deutlich, um 3,6%. Auch andere Bereiche im Fahrzeugbau legten zu, wie die Produktion von Flugzeugen, Schiffen, Zügen und Militärfahrzeugen. Ökonomen sehen die Talfahrt der Industrie damit beendet. Katrin Müller, Nachrichtenredaktion.
1: In weiten Teilen Deutschlands sorgen Hitze und Trockenheit für Probleme. Unser Nachbarland Österreich hat derweil mit dem genauen Gegenteil zu kämpfen. In westlichen Bergregionen haben Unwetter zu Überflutungen und Schlammlawinen, sogenannten Muren, geführt.
3: Im Zillertal sind 3 Muren abgegangen und haben Straßen blockiert. Und in Kitzbühel musste die Feuerwehr mit Wasserpumpen ausrücken. Dort waren innerhalb einer Stunde 30 mm Regen gefallen. Auch das Bundesland Salzburg war von schweren Unwettern betroffen. Mehrere Brücken wurden zerstört. Bei Bad Gastein mussten Wanderer wegen einer Mure von einer Berghütte ausgeflogen werden. Aus Wien, Albert Otti.
1: Der norwegische Fußballverband um Präsidentin Lisa Klaveness fordert FIFA-Boss Gianni Infantino zum sofortigen Rücktritt auf. Dies sei Resultat einer gemeinsamen Sitzung, berichtet Klaveness dem britischen Guardian. Wir haben beschlossen, dass wir Infantino nicht mehr vertrauen. Der Schweizer steht nach dem geplatzten Investorendeal so sehr in der Kritik wie noch nie in seinen gut 10 Jahren als FIFA-Präsident.
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27: Hey, Verkehrs-KI, was ist los auf den Straßen?
28: Holsteiner Chaussee, Kieler Straße, zwischen Eidelstedt und Stellingen, dichter Verkehr. Und auf der A1 Richtung Bremen, zwischen Öjendorf und Stillhorn, 10 Kilometer Stau.
29: Professor, ich fliege mit Greg in das Murmeltal. Bauen Sie bitte inzwischen einen Generator, mit dem wir über die 5. Dimension in den Parallelraum gelangen können.
30: Heute hätte ich ja wirklich unheimlich gerne live aus dem Raumschiff Komet gesendet. Ja, das hat aber leider nicht geklappt. Keine Sorge, ihr bekommt natürlich trotzdem wieder eine große Portion Original 80er Charts. Countdown starts.

0: Diva Sound. Der tolle Johnny Logan ist dabei und der große Frank Zappa auch.
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0: Das sind die Charts aus dem Jahr, als im ZDF endlich Captain Future startete. Ich hab's geliebt. Jetzt die kompletten Top 25. Aus genau dieser Augustwoche damals, als wär's gestern gewesen. Komm mit in die Woche ab dem 4. August 1980. So klang das damals in den deutschen Singlecharts.
2: Platz 25.
0: Gitte, bitte.
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0: Das ist eine deutsche Version eines Musical-Hits.
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0: Marty Webb hat ihn gesungen und dort hieß es Take That Look Off Your Face und Gitte machte daraus Freu dich bloß nicht zu früh.
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0: Im August 1980 bei uns.
2: Platz 25.
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0: So klang das damals in den deutschen Charts.
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2: Platz 24.

0: the Riva Sound.
1: Fire on the Wall.
0: Ein deutsches Disco-Projekt.
1: Fire on the
0: Wir nannten sie damals natürlich nur ORS. Das war ihre zweite Hitsingle 1980. Mehr als 7 Monate in unseren Charts dabei. Im August 80 noch.
2: Platz 24.
0: Fire on the Water. Sehr heiß. Sehr, sehr heiß. Fast so heiß wie Leslie Mantoki. Und seine fröhliche Truppe Genghis Khan. Genghis Khan ritten damals durch die Menschheitsgeschichte und widmeten großen Stationen große Hits. Zuerst ging es ja um die Mongolei und um Genghis Khan selbst. Ja? Im August 80 feierten sie dann Romulus und Remus und ihre Stadt Rom. Damals auf
2: Platz 23.
0: Genghis Khan. Rom!
2: Ihr seid mittendrin in Ollis 80er-Charts.
0: Weiter mit den Originalcharts aus dieser Woche 1980.

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0: mit der tollen Sängerin Precious Wilson. Da hört ihr sie. Großartige Stimme. Eruption hatten 3, 4 ordentliche Hits bei uns damals. Das war einer ihrer Top-10-Hits. In der heutigen Woche im August 80.
1: Platz 21.
0: Eruption und Go, Johnny, Go. Hamburg 2 hier mit den Originalcharts aus dieser Woche im August 1980. Die nächste, die hat ein paar Jahre später einen riesigen Welthit für das Musical Chess gesungen. Erstmal ging es 1980 hiermit los. Das war die allererste Single von der britischen Sängerin Barbara Dixon. Läuft nicht oft im Radio, aber ich finde, erkennt man sofort. Im August 1980.
1: Platz 20.
0: Barbara Dixon und January. February. Januar, Februar, genau. Yeah.

0: 2. Der große Jeff Lynne mit seiner Superband, das Electric Light Orchestra, im August 1980 bei uns.
1: Platz 19.
0: I'm Alive. Und ILO werden etwas später im selben Jahr noch eine Nummer 1 bei uns schaffen. Und was soll ich euch sagen, die hört ihr nachher auch noch. Also, ihr wisst, was zu tun ist, ne? Einfach dranbleiben. Wunderbar.
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0: Jetzt der Gewinner des Eurovision Song Contest 1980. Sean Patrick Michael Sherrard O'Hagan. Das ist sein bürgerlicher Name. Ihr kennt ihn so. Als Johnny Logan. Das hier war sein super erfolgreiches Debüt damals. Damit hat er den ESC abgeräumt, 80. In dieser Woche im August damals.

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1: Schönen guten Tag. Holstenstraße, weiteres Wohnhaus muss geräumt werden. Obduktionsergebnis, tot aufgefundene Dreijährige ist ertrunken. Sonne und Wolken bis 21 Grad. In der Holstenstraße muss jetzt aus Sicherheitsgründen ein weiteres Wohnhaus geräumt werden. Es handelt sich um die Hausnummer 191-193, teilt das Bezirksamt Altona mit. Den Bewohnern wurde nach unseren Informationen gesagt, dass sie bis 16 Uhr ihre Wohnungen verlassen sollen. Wegen akuter Einsturzgefahr wurde bereits am 23. Juli ein Nachbarhaus geräumt. Die in Preetz in Schleswig-Holstein gestern tot aufgefundene Dreijährige ist ertrunken. Das hat nach Angaben der Staatsanwaltschaft die Obduktion ergeben. Daniela Reinecke.
2: Demnach gibt es auch nach der Untersuchung weiter keinerlei Anhaltspunkte auf eine Gewalttat. Die Eltern hatten das kleine Mädchen am Mittwoch als vermisst gemeldet. Nach dem autistischen sowie seh- und höreingeschränkten Kind wurde intensiv gesucht. Die Dreijährige wurde dann gestern tot in einem Pool auf dem Grundstück der Eltern gefunden.
1: Überraschender Lichtblick für die Wirtschaft. Trotz Iran-Krieg, Ölpreisschock und US-Zöllen sind die deutschen Exporte im Juni auf einen Rekord gestiegen. Auch die verarbeitenden Gewerbe haben sich weiter erholt. Vor allem in der Autoindustrie hat die Produktion zugelegt. Katrin Müller.
3: Industrie, Bau- und Energieversorger stellten damit das dritte Mal in Folge mehr her als im Vormonat. Besonders erfreulich nach den Einbrüchen in der Vergangenheit stieg die Produktion in der Autobranche im Juni deutlich um 3,6%. Auch andere Bereiche im Fahrzeugbau legten zu, wie die Produktion von Flugzeugen, Schiffen, Zügen und Militärfahrzeugen. Ökonomen sehen die Talfahrt der Industrie damit beendet. Viel hängt aber auch davon ab, wie sich die geopolitische Lage und die Energiepreise entwickeln. Und auch das Niedrigwasser sorgt für Probleme.
1: In einigen Bundesländern wie Hessen, Rheinland-Pfalz, aber auch Niedersachsen startet die Schule kommende Woche wieder. Hier in Hamburg und in Schleswig-Holstein geht es erst die Woche danach wieder los. Aber eines haben alle Bundesländer gemeinsam, die Elterntaxis. Autos stauen sich, Türen fliegen auf, Kinder springen schnell raus. Für die einen ist das praktisch, andere finden es zu gefährlich. Und für den übrigen Straßenverkehr ist es oft ein Hindernis. In Großbritannien hat man das Problem gelöst. Philipp Dietlefs.
4: Ja, Elterntaxis sind auch in England ein großes Thema. Mehr als die Hälfte der Grundschulkinder kommt zwar zu Fuß zur Schule, aber die übrigen 43%, die werden laut offiziellen Zahlen mit dem Auto gebracht. Deshalb sperren viele Kommunen die Straßen vor Schulen zu den Bring- und Abholzeiten für den Autoverkehr. Das heißt, die werden dann für 90 Minuten zur Fußgängerzone. Überall sind Kameras angebracht und wer trotzdem durchfährt, der muss umgerechnet rund 100 Euro Strafe zahlen. Das wollen die meisten dann doch nicht. Und deshalb hat sich die Lage vor den Schulen spürbar entspannt.
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0: erfolgreich bei Hamburg 2. Die Band Ottawa. Das war schon ihr zweiter Hit bei uns damals im August 1980.
1: Platz 17.
0: You're okay. Ach, wie nett. Vielen Dank.
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0: Diesen Film, den ich euch jetzt nochmal ins Gedächtnis zurückrufen will, den durfte ich mir damals noch gar nicht angucken. Nein, ich meine nicht der Schulmädchenreport Teil 13, der war auch damals in dieser Woche im August neu im Kino. Nein, um den geht's jetzt nicht. Ich meine diesen total unheimlichen und düsteren Film über eine nette Radiomoderatorin in Kalifornien, die ihr Studio so wunderschön in einem Leuchtturm an der Küste von Antonio Bay hat. Wisst ihr noch?
3: Vor 100 Jahren, zwischen Mitternacht und 1 Uhr, tauchte etwas Unbekanntes aus dem Nebel auf. Jetzt ist es zurückgekehrt.
4: Oh Gott.
0: Erinnert ihr euch an The Fog, Nebel des Grauens? Alter, was hab ich mich gegruselt damals. Wie gesagt, ich habe den Film nicht im Kino gesehen, 1980, da durfte ich noch nicht rein. Aber im Fernsehen später und ich habe ihn echt ein paar Mal gesehen.
5: Wer ist da?
0: Die Story? Morgen soll der 100. Jahrestag von dem Ort Antonio Bay gefeiert werden. Mit einer Ehrung für die ersten 6 Siedler, die Gründer der Stadt. Und dann wird aber klar, dass diese 6 Gesellen offenbar sehr fiese Leutchen waren. Die haben nämlich durch ein falsches Leuchtfeuer damals absichtlich ein Schiff auf ein Riff gelenkt, das sinkt, dann rauben sie das Gold und damit gründen sie Antonio Bay. Keine schöne Historie für so eine nette Küstenstadt. Und irgendwie entstand daraus auch ein Fluch, denn zum 100. Jahrestag waren diese 6 fiesen Typen auf einmal wieder da.
6: Wo ist der Nebel jetzt?
7: Es sieht aus, als ob er genau vor meiner Tür wäre.
6: Es ist kein gewöhnlicher Nebel. Denkt dann von der Tür weg! Hört mich denn niemand?
3: Verschließen Sie die Tür. Und schließen Sie die Fenster. Da ist etwas Grauenhaftes im Nebel. Fliehen Sie vor dem Nebel.
0: Immerhin 1 Million Zuschauer guckten sich dieses virtuose Meisterwerk von John Carpenter damals im Kino an. Horror vom Feinsten. The Fog. Nebel des Grauens. Neu im Kino im August 1980. Jetzt erstmal ein bisschen durchschütteln. Weiter mit den Musikcharts in derselben Woche. Die waren zum Glück viel fröhlicher.
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0: Jetzt die britischen Progressive Rocker Sky. Die hatten immerhin diesen einen Hit bei uns. Bisschen schräg. Die packten nämlich das wahrscheinlich bekannteste Orgelwerk. Johann Sebastian Bachs Toccata und Fuge D-Moll in ein Rockgewand. Warum, weiß keiner. Aber der Song gefiel. Und er blieb fast 5 Monate in unseren Charts. Im August 1980.
1: Platz 16.
0: Toccata von Sky.

0: viel Fröhlichkeit in nur einem Song. Toll! Die Gibson Brothers bei Hamburg 2. Im August 1980 bei uns.
1: Platz 15.
0: Ein Song für seine Angebetete und sich hieß Mariana. Jede Woche habe ich eine neue Chartshow für euch. Immer mit den Originalcharts aus genau dieser Zeit in einem 80er-Jahr. Jede Woche ein anderes Jahr. Aber immer die kompletten Top 25.
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0: Jetzt einer dieser absoluten Kult-Songs. Die erste Single aus ihrem Erfolgsalbum Super Trooper. Genau. Aber im August 1980.
1: Platz 14.
0: The Winner takes it all. 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

0: großer Meister. Paul McCartney war Hamburg 2. Leute, der hat fast 130 goldene Schallplatten zu Hause hängen. Eine dieser echten Musiklegenden. 1980 kam sein Album McCartney 2 raus. Und das war die erste Single daraus. Im August 1980 bei uns.
1: Platz 13.
0: Coming Up. Jetzt die britischen Rockabillys Matchbox. Im August 1980 hatten sie ihren größten Hit in unseren Charts.
1: Platz 12.
0: Midnight Dynamos. Matchbox war Hamburg 2.

0: Rocker. Ja, die konnten aber auch ziemlich poppig mal. Das war einer ihrer beiden großen Single-Hits bei uns. Im August 1980.
1: Platz 11.
0: Styx mit Boat on the River.
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0: Der Gründer der nächsten Band, Oliver Bent, der war tatsächlich 3 Jahre lang in der Karibik. Da hat er sich dann in eine Einheimische verliebt und sie geheiratet. Dann sind sie zusammen nach Deutschland zurückgekommen, nach Norderstedt. Und dort erschuf er dann die Gumbay Dance Band. Das war sein großes Ding. Die waren echt eine gute Zeit lang ziemlich erfolgreich, haben sogar mal eine Nummer 1 in England geschafft. Dies hier war ihr zweiter Hit bei uns damals. August 1980.
1: Platz 10.
0: Aloha.

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1: Viele Wolken unterwegs. 20 Grad in Wilhelmsburg, 19 in Barmbek. Heute bleibt es erstmal eher grau. Dazu lockert es im Verlauf langsam auf. Und ab dem späten Nachmittag wird's trockener und freundlicher. In der Nacht geht's runter auf ungefähr 13 Grad. Morgen gibt's mehr Sonne und bis zu 24 Grad.
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3: Ich bin Ines Wiese, schönen guten Tag. In der Holstenstraße muss jetzt aus Sicherheitsgründen ein weiteres Wohnhaus geräumt werden. Es handelt sich um die Hausnummern 191, 193, teilt das Bezirksamt Altona mit. Wegen akuter Einsturzgefahr wurde bereits am 23. Juli ein Nachbarhaus geräumt. Die in Preetz in Schleswig-Holstein gestern tot aufgefundene Dreijährige ist ertrunken. Das hat nach Angaben der Staatsanwaltschaft die Obduktion ergeben. Und überraschender Lichtblick für die Wirtschaft. Trotz Iran-Krieg, Ölpreisschock und US-Zöllen sind die deutschen Exporte im Juni auf einen Rekord gestiegen. Auch das verarbeitende Gewerbe hat sich weiter erholt. Vor allem in der Autoindustrie hat die Produktion zugelegt.
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6: Hey, Verkehrs-KI, was ist los auf den Straßen?
1: Holstenstraße. Zwischen Suttner Straße und Haubachstraße ist die Fahrbahn auf einen Fahrstreifen verengt. Polizei ist vor Ort. Und Bürgerweide zwischen Ankelmannsplatz und Billstraße. Dichter Verkehr. Sowie Holsteiner Chaussee zwischen Eidelstedt und Stellingen. Dichter Verkehr.
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8: Die 25 größten Single-Hits in genau dieser Woche im August 1980. Diana Ross und Olivia Newton-John sind gleich noch dabei. Und Dr. Hook und Frank Zappa. Ultimatives Kontrastprogramm also. 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Weiter mit den Originalcharts aus 80. Jetzt kommt Mike. Lasst uns mal Gassenhauer-mäßig so richtig ins oberste Regal greifen.
9: Sie müssen erst den Nippel durch die Lasche ziehen.
8: Da ist er, Mike.
9: Und mit der kleinen Kurbel ganz nach oben drehen.
8: Mike Krüger.
9: Erscheint sofort ein Pfeil und da drücken sie dann drauf. Und schon ist die Himmelsorte auf.
8: Im August 1980 bei uns.
2: Platz 9.
8: Mike Krüger, der Nippel. Weiter in derselben Chartwoche damals jetzt Garland Jeffries aus Brooklyn. Im August 1980 hatte er seinen zweiten Superhit bei uns.
2: Platz 8.
8: Matador. Garland Jeffries bei Hamburg 2.
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0: 2, Hamburg 2. Das war der mit Abstand größte Hit für die Country-Rocker aus New Jersey. Im August 1980 bei uns.
1: Platz 7.
0: Sexy Eyes.
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0: Den nächsten Titel in den Charts habt ihr vorhin schon mal gehört, quasi. Auf Deutsch.
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0: Gitte. Mit Freu dich bloß nicht zu früh. Jetzt das Original aus dem Andrew Lloyd Webber Musical Tell Me on Sunday. Im August 1980 bei uns.
1: Platz 6.
0: Marty Webb und Take That Look Off Your Face. Guck nicht so komisch. 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
2: Was für ein Aufreger damals.
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2: Frank Zappas rotziger Song über einen hübschen, wohlhabenden Studenten, der viel ausprobiert und sich nachher in der Sadomaso-Szene besonders wohl fühlt, was Frank Zappa in diesem Song schön ausführlich beschreibt. Im August 1980 bei uns.
3: Platz 5.
2: Bobby Brown.
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2: Jetzt der größte Hit bei uns für Hot Chocolate. Der fantastische Errol Brown, genau, mit seiner coolen britischen Soulband. Im August 1980 bei uns.
3: Platz 4.
2: No Doubt About It. 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
2: Schönen guten Tag. Nächstes Wohnhaus an der Holstenstraße wird evakuiert. Staureiches Wochenende wegen Rückreiseverkehr. Wolken aber trocken bis 21 Grad. In der Holstenstraße muss aus Sicherheitsgründen ein weiteres Wohnhaus geräumt werden. Die Bewohner sind aufgefordert worden, ihre Sachen zu packen. Es handelt sich um die Hausnummer 191-193, teilt das Bezirksamt Altona mit. Ines Wiese.
3: Wegen akuter Einsturzgefahr wurde bereits am 23. Juli ein fünfgeschossiges Nachbarwohnhaus geräumt, nachdem massive Risse an tragenden Wänden und ein Absacken der Holzbalkendecken festgestellt wurden. Die Risse hätten sich inzwischen so verändert, dass jetzt auch das nebenstehende Wohnhaus mit der Hausnummer 191-193 eine, wie es in Beamtendeutsch heißt, Nutzungsuntersagung erhält. Mieter des im Juli geräumten Hauses, die seitdem in Notunterkünften untergebracht sind, hatten von jahrelang ignorierten Mängeln gesprochen. Der Vermieter widerspricht den Vorwürfen.
2: Die Sprengstoffdrohne am Flughafen Leipzig beschäftigt inzwischen auch den Nationalen Sicherheitsrat. Das Gremium unter Vorsitz von Bundeskanzler Merz hat über den Vorfall beraten. Gleichzeitig wächst die Frage, wie gut kann Deutschland solche Drohnen überhaupt abwehren? Die Grünen im Bundestag sehen da noch gravierende Lücken. Claudia Wächter.
4: Das Zuständigkeitswirrwarr ist ein Sicherheitsrisiko, sagen die Grünen und fordern klare Strukturen, damit zig Behörden bei einem Drohnenvorfall blitzschnell handeln können. Und offenbar schneller als bisher müssen auch alle Flughäfen mit Abwehrtechnik ausgestattet werden. Am Airport in Leipzig sucht die Polizei weiter nach Hinweisen, wer hinter dem geplanten Anschlag mit einer Sprengstoffdrohne steckt.
2: In einigen Bundesländern gehen die Ferien zu Ende und das sorgt wieder für ein staureiches Wochenende. Darauf weist der ADAC in seiner Prognose hin. Annike Riedkerken.
5: In Niedersachsen, Bremen und Schleswig-Holstein nähert sich das Ferienende. Aber auch viele Urlauber aus Rheinland-Pfalz, Hessen oder dem Saarland kommen von Nord- und Ostsee oder aus Skandinavien zurück. Ein Nadelöhr im Westen der Stadt ist die A7, wo es viele Baustellen gibt. Aber auch auf der A1 gelten an der Norderelbbrücke wegen des schlechten Zustands des Bauwerks Verkehrseinschränkungen. Dadurch gibt es immer wieder sehr lange Staus bis über die Landesgrenze nach Niedersachsen hinaus. Schon das vergangene Wochenende ist eins der staureichsten der Saison gewesen.
2: In Spaniens Dörfern und auch auf Mallorca herrscht Ausnahmezustand. Für die Sonnenfinsternis am kommenden Mittwoch werden Hunderttausende aus dem Ausland erwartet, denn dort gibt es den besten Blick auf das Spektakel am Himmel. Pia Eschenbach, die Insel hat einiges an Vorbereitungen getroffen.
6: Ja, schon seit über einem Jahr hat die Balearenregierung mit den Gemeinden an einem Sicherheitskonzept für den Tag der Sonnenfinsternis gearbeitet. Zum einen, um ein Verkehrschaos zu vermeiden und zum anderen ist die Waldbrandgefahr jetzt gerade im Sommer auf Mallorca natürlich extrem hoch. Und je mehr Menschen sich in der Natur versammeln, desto größer ist da dann auch das Risiko. Deshalb gibt's an dem Tag viele Straßensperrungen und auch ordentlich Sicherheitsmaßnahmen. Das komplette Tramuntana-Gebirge ist für den Verkehr gesperrt. Das liegt an der Westküste. Und die Sonnenfinsternis, die ist ja erst abends. So ab 19.35 Uhr beginnt dann das Ganze. Daher ist der Westen, wo die Sonne untergeht, natürlich die Premium-Lage. Und auch interessant wird's für die Playa de Palma. Da sind ja ganz viele Hotels. 70.000 Besucher werden dort erwartet. Aber auch hier sind schon die Autobahnausfahrten zur Playa von morgens bis Mitternacht gesperrt.
1: Heute das Jahr 1980.
0: Platz 3.

0: für einen Riesenflop damals. Der Musicalfilm Xanadu. Der Titelsong aus dem Film wurde allerdings zum weltweiten Superhit für Olivia Newton-John zusammen mit dem Electric Light Orchestra. Der wird noch bis ganz nach oben bei uns kommen. Hier im August 80 war er noch auf
1: Platz 3.
0: Xanadu.
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0: Die Spannung steigt. Welcher Song ist damals an der Spitze unserer Charts? Ottawa nicht. Die waren damals auf
1: Platz 2.

0: ab bei diesem Song in den Discos unserer Stadt. Wisst ihr noch? Im August 1980 in unsere Charts.
1: Platz 2.
0: Ottawa und D.I.S.C.O. Jetzt wollt ihr natürlich auch wissen, wer damals auf Platz 1 in den deutschen Charts war. Und das Gute ist, ich sag's euch auch, aber erst gleich.
1: Gleich Platz 1.
0: Guck mal auf die Uhr, wir haben ja noch ein bisschen Zeit heute. Deshalb lasst uns mal nachhören, was in den anderen großen Hitparaden der Welt damals los war.
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0: In dieser Woche im August 1980. Die neue Nummer 1 in England damals, aufgestiegen von Platz 9. Riesensprung hoch auf die 1. Aber, ja, The Winner Takes It All. Den hatten wir vorhin schon bei uns in den deutschen Charts auf Platz 14. Deshalb, ja, großartig.

0: Es könnte stundenlang so weitergehen. Mehr Groove geht nicht. Die große Diana Ross und Upside Down. Platz 2 der englischen Charts im August 1980. Und so sah es in derselben Woche damals in Amerika aus.
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0: In dieser Woche im August 1980. Das war der andere Superhit aus dem gefloppten Musicalfilm Xanadu. Nochmal Olivia Newton-John. Platz 1 der American Top 40 im August 80. Hier ist Magic. 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

0: American Top 40 im August 1980. Die große Olivia Newton-John und Magic. Jetzt erfahrt ihr endlich auch, wer zur selben Zeit hier bei uns in Deutschland ganz oben an der Spitze auf dem Thron auf Platz 1 war.
1: Und jetzt Platz 1.
0: Es ist soweit. Wir sind ganz oben angelangt. Mehr geht heute nicht. Jetzt der Top-Titel in der Woche ab dem 4. August 1980. Ein Dancefloor-Filler. Leute, dieser Song war damals in 28 Ländern an der Spitze der Charts. Natürlich auch bei uns.
1: Platz 1.
0: Der deutschen Singlecharts im August 1980 für die Disco-Formation Lips Inc. aus Minneapolis.

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18: Viele Wolken hängen noch über uns. In Heimfeld sind es 20 Grad, in Farmsen 20 Grad. Heute bleibt es erstmal grau und trocken, später lockert es langsam auf. Und zum Abend hin setzt sich mehr und mehr klarer Himmel durch. In der Nacht geht's runter auf ungefähr 11 Grad. Morgen wird's deutlich freundlicher, mit viel Sonne und bis zu 24 Grad.
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16: Ich bin Daniela Reinicke, guten Tag. In der Holstenstraße müssen jetzt aus Sicherheitsgründen weitere Häuser geräumt werden. Es handelt sich um die Hausnummer 191-193, teilt das Bezirksamt Altona mit. Wegen akuter Einsturzgefahr wurde bereits am 23. Juli ein Nachbarhaus geräumt.
20: Nach dem Drohnenvorfall am Leipziger Flughafen hat jetzt auch der Nationale Sicherheitsrat unter Vorsitz von Friedrich Merz darüber beraten. Unterdessen fordert Sachsens Innenminister Armin Schuster einen stärkeren Schutz der Airports und anderer wichtiger Infrastruktur. Der ADAC rechnet mit einem sehr staureichen Wochenende rund um Hamburg und den Nadelöhren vor allem auf der A1 und der A7. Grund dafür ist eine Rückreisewelle, denn in einigen Bundesländern wie Hessen oder dem Saarland enden die Sommerferien.
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23: Hey, Verkehrs-KI. Was ist los auf den Straßen?
22: Holstenstraße zwischen Suttnerstraße und Haubachstraße. Fahrbahn auf einen Fahrstreifen verengt. Polizei ist vor Ort. Auf der A1 Richtung Bremen zwischen Billstedt und Stillhorn 9 Kilometer Stau. Und auf der B5 Richtung Bergedorf zwischen Billstedt Mitte und Schurzallee Nord dichter Verkehr.
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25: Schönen Nachmittag euch, hier ist Janis Görsch. Ich weiß ja nicht, wie es euch geht, was für euch so der sympathischste 80er Künstler überhaupt ist, aber ich finde, diese Liste, die darf es nicht geben ohne Rick Astley. Neulich hat er auf der Stage etwas ziemlich Lustiges gemacht, das hört ihr gleich zusammen mit Never Gonna Give You Up. Für euch geht's jetzt erstmal Cyndi Lauper, hier ist Girls Just Wanna Have Fun. 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

Wonderful Life hier bei Hamburg 2. Also Rick Astley, der schafft es ja bei seinen Live-Auftritten immer wieder, das Publikum aufs Neueste zu begeistern. Manchmal setzt er sich einfach spontan ans Drumset und spielt einen komplett anderen Song. Oder, so wie neulich, als er in Tanzbrunnen in Köln gespielt hat, hat er sich mitten auf der Bühne einfach mal einen Martini gemixt. Es sah so ein bisschen aus wie so ein Dirty Martini. Wisst schon, den mit dem Olivensaft da drin. Ist ja gar nicht meins. Aber er sah ziemlich entspannt dabei aus und die Leute, die haben es auf jeden Fall geliebt. Haben ihm alle zugewunken und zugesungen und zugepfiffen. Und im Hintergrund lief so ganz entspannte Klappmusik. Naja, ihr wisst auf jeden Fall, welcher Song an dem Abend auch gespielt wurde. Das ist natürlich der hier, Never Gonna Give You Up von Rick Astley. Gibt's auch jetzt für euch bei Hamburg 2. 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

0: Das beste 80er Mixtape der Stadt zusammen. Ihr müsst uns nur Bescheid geben, welcher Song unbedingt rein muss. Über den WhatsApp-Button in der Hamburg 2 App. Genau, so hat das auch Patrick aus Uhlenhorst gemacht. Der will unbedingt Everywhere von Fleetwood Mac mit aufs Mixtape. Warum muss der mit rein?
1: Ja, ich finde das Intro so, ja, sehr, sehr bewegend. Irgendwie nimmt mich das mit. Wenn ich das immer höre, drehe ich immer lauter. Nervt dann schon die Leute in meiner Umgebung. Und es hat so einen ganz, ganz speziellen Sound, den man so in anderen Liedern so gar nicht wiedererkennt. Und ja, deshalb habe ich das lieben gelernt und auch die Musik an sich noch von Fleetwood Mac durch dieses Lied. Und ja, deshalb verbindet mich dann immer dann sehr viel damit.
0: Dann würde ich mal sagen, ist jetzt Zeit, das Mikrofon lauter zu drehen. Der Song kommt mit aufs Mixtape Everywhere von Fleetwood Mac. Gibt's jetzt für euch in voller Länge bei Hamburg 2.

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2: Mit Daniela Reinicke, moin. Und das sind zwei unserer Themen in dieser Sendung. Zwei weitere Häuser an der Holstenstraße evakuiert und Erfolg für Hamburger Drogenfahnder. Das Wetter bewölkt aber trocken bis 21 Grad. An der Holstenstraße muss aus Sicherheitsgründen ein weiteres Wohnhaus geräumt werden. Die Bewohner sind aufgefordert worden, ihre Sachen zu packen. Es handelt sich um die Hausnummer 191-193, teilt das Bezirksamt Altona mit. Ines Wiese.
3: Wegen akuter Einsturzgefahr wurde bereits am 23. Juli ein 5-geschossiges Nachbarwohnhaus geräumt, nachdem massive Risse an tragenden Wänden und ein Absacken der Holzbalkendecken festgestellt wurden. Die Risse hätten sich inzwischen so verändert, dass jetzt auch das nebenstehende Wohnhaus mit der Hausnummer 191-193 eine, wie es in Beamtendeutsch heißt, Nutzungsuntersagung erhält. Mieter des im Juli geräumten Hauses, die seitdem in Notunterkünften

0: untergebracht sind, hatten von jahrelang ignorierten Mängeln gesprochen. Der Vermieter widerspricht den Vorwürfen.
1: Überraschender Lichtblick für die Wirtschaft. Trotz Iran-Krieg, Ölpreisschock und US-Zöllen sind die deutschen Exporte im Juni auf einen Rekord gestiegen. Auch das verarbeitende Gewerbe hat sich weiter erholt. Vor allem in der Autoindustrie hat die Produktion zugelegt. Katrin Müller.
2: Industrie, Bau- und Energieversorger stellten damit das dritte Mal in Folge mehr her als im Vormonat. Besonders erfreulich, nach den Einbrüchen in der Vergangenheit stieg die Produktion in der Autobranche im Juni deutlich, um 3,6%. Auch andere Bereiche im Fahrzeugbau legten zu, wie die Produktion von Flugzeugen, Schiffen, Zügen und Militärfahrzeugen. Ökonomen sehen die Talfahrt der Industrie damit beendet. Viel hängt aber auch davon ab, wie sich die geopolitische Lage und die Energiepreise entwickeln. Und auch das Niedrigwasser sorgt für Probleme.
1: In Harvestehude sind gestern zwei mutmaßliche Drogenhändler festgenommen worden. Dabei handelt es sich um zwei 24-jährige Deutsche. Ines Wiese.
0: Die Polizei hat einen der Männer bei einem mutmaßlichen Drogenverkauf auf der Straße erwischt. Bei seiner vorläufigen Festnahme hat er massiven Widerstand geleistet. Anschließend haben die Beamten dann in einer Wohnung jede Menge Drogen gefunden, darunter 6 Kilogramm Marihuana, rund 2 Kilogramm Ecstasy und ca. 4 Kilogramm Amphetamin. Offensichtlich hat der Verdächtige die Wohnung als Lager benutzt. Dort hat die Polizei auch den zweiten Mann vorläufig festgenommen. Der Haftrichter entscheidet noch über die Untersuchungshaft.
1: Die Sprengstoffdrohne am Flughafen Leipzig beschäftigt inzwischen auch den Nationalen Sicherheitsrat. Das Gremium unter Vorsitz von Bundeskanzler Merz hat über den Vorfall beraten. Gleichzeitig wächst die Frage, wie gut kann Deutschland solche Drohnen überhaupt abwehren? Die Grünen im Bundestag sehen da noch gravierende Lücken. Claudia Wächter.
3: Das Zuständigkeitswirrwarr ist ein Sicherheitsrisiko, sagen die Grünen und fordern klare Strukturen, damit zig Behörden bei einem Drohnenvorfall blitzschnell handeln können. Und offenbar schneller als bisher müssen auch alle Flughäfen mit Abwehrtechnik ausgestattet werden. Am Airport in Leipzig sucht die Polizei weiter nach Hinweisen, wer hinter dem geplanten Anschlag mit einer Sprengstoffdrohne steckt.
1: In einigen Bundesländern gehen die Ferien zu Ende und das sorgt wieder für ein staureiches Wochenende. Darauf weist der ADAC in seiner Prognose hin. Annike Riedkerken.
4: In Niedersachsen, Bremen und Schleswig-Holstein nähert sich das Ferienende. Aber auch viele Urlauber aus Rheinland-Pfalz, Hessen oder dem Saarland kommen von Nord- und Ostsee oder aus Skandinavien zurück. Ein Nadelöhr im Westen der Stadt ist die A7, wo es viele Baustellen gibt. Aber auch auf der A1 gelten an der Norderelbbrücke wegen des schlechten Zustands des Bauwerks Verkehrseinschränkungen. Dadurch gibt es immer wieder sehr lange Staus bis über die Landesgrenze nach Niedersachsen hinaus. Schon das vergangene Wochenende ist eins der staureichsten der Saison gewesen.
1: Ihr hört das Hamburg 2 News Journal und das ist heute auch noch wichtig. Die in Preetz in Schleswig-Holstein gestern tot aufgefundene 3-Jährige ist laut Obduktion ertrunken. Das Mädchen ist tot in einem Pool auf dem Grundstück der Eltern gefunden worden, nachdem diese das Kind am Mittwoch als vermisst gemeldet haben. In der direkt neben Bangkok liegenden Stadt Nonthaburi hat ein 14-jähriger Neuntklässler 3 Mitschüler und 3 Lehrer erschossen, sowie mindestens 20 Menschen verletzt. Später erschoss er sich selbst in einem Klassenzimmer, neben ihm eine große Menge Munition. Bei einem Spaziergang an einem Kanal in Rendsburg hat ein Mann eine 1,50 Meter lange Königspython entdeckt und die Polizei informiert. Das Tier ist von den Beamten eingefangen und ins Tierheim gebracht worden. Und das erwartet euch in der aktuellen Ausgabe unseres Stadtnachrichten-Podcasts Hamburg aktuell mit meinem Kollegen Clemens Benke.
5: Nach dem Mega-Erfolg des CSD in Hamburg mit der Rekordteilnehmerzahl von 300.000 Menschen können wir uns jetzt nicht einfach zurücklehnen. Nein, das Engagement für queeres Leben bei uns in der Stadt muss weitergehen. Auch die Macher von Hamburg Pride, die alle ehrenamtlich im Einsatz sind, machen jetzt keine Pause. Ganz im Gegenteil, sagte mir Manuel Opitz von Hamburg Pride.
6: Uns gibt es tatsächlich das ganze Jahr über.
5: Okay.
6: Und wir haben auch andere Projekte. Also es gibt zum Beispiel alle 2 Monate den Pride Salon. Das ist ein queeres Gesprächsformat in den Bücherhallen. Und da unterhalten wir uns immer alle 2 Monate zu unterschiedlichen Themen.
5: Und was noch so geplant ist nach der Pride Week, auch darüber spreche ich mit Manuel Opitz von Hamburg Pride ganz ausführlich in der aktuellen Ausgabe von Hamburg Aktuell.
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0: France Sky. Ella Ella. Für euren Freitag hier bei Hamburg 2. Gleich für euch diese 80er. Schöner Mitklatsch-Song von Jay Gels Band Centerfold. Gleich um kurz nach 6.
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25: Teilweise bewölkt und am Abend wird's freundlicher mit mehr klaren Abschnitten. Es sind 20 Grad in Eimsbüttel, 19 in Sülldorf. Heute Abend geht das Ganze ruhig weiter, die Wolken lockern nach und nach auf und der Himmel zeigt sich immer öfter klar. In der Nacht geht's runter auf ungefähr 13 Grad. Morgen wird's sonniger und wärmer mit bis zu 24 Grad.
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28: Ich bin Daniela Reinicke. Guten Tag. An der Holstenstraße ist am späten Nachmittag ein weiteres Haus evakuiert worden. Experten hatten festgestellt, dass an dem benachbarten Haus, das bereits im Juli mit einer sogenannten Nutzungsuntersagung belegt worden ist, veränderte Risse aufgetreten sind. Ein 33-Jähriger ist nach einem Polizeieinsatz im Krankenhaus gestorben. Der Mann soll schon vergangenen Sonntag in der Wohnung seiner Freundin in Billstedt randaliert und bei seiner Ingewahrsamnahme einen Kreislaufstillstand erlitten haben. Am Rhein sinken die Pegelstände weiter. In Düsseldorf zeigt der Pegel nur noch 15 cm, in Köln 60. Das geht aus Daten des Wasserstraßen- und Schifffahrtsamtes Rhein hervor.
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1: Hey, Verkehrs-KI, was ist los auf den Straßen?
0: Brennbahnstraße. Unfall zwischen Derbyweg und Tribünenweg. Die Fahrbahn ist in beiden Richtungen auf einen Fahrstreifen verengt. Auf der A7 Richtung Flensburg 7 Kilometer Stau zwischen Heimfeld und Othmarschen. Und auf der A1 Richtung Bremen 6 Kilometer Stau zwischen Billstedt und Stillhorn.
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3: Moinsen, einen schönen Nachmittag wünsche ich euch. Hier ist Janis Görsch. Eine Stunde haben wir jetzt noch gemeinsam mit dem besten 80er Mixtape. Und es ist 18 Uhr. Ich finde, da können wir mal wieder so ein bisschen in Wallung kommen. Ne, besser nicht. Ich meine eher ein bisschen in Stimmung kommen natürlich mit Jay Gales Band. Schöner Mitklatsch-Song für euch jetzt. Centerfold.
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Tracy Chapman, talking about a revolution, hier bei Hamburg 2. Es ist echt unfassbar, wie viele Künstler aktuell Dokumentationen bekommen. Die nächste steht schon in den Startlöchern, und zwar von diesem Herrn hier, von Falco. Die neue Falco-Dokumentation Mon Amour erzählt seine Lebensgeschichte aus der Perspektive seiner Liebhaberin Caroline Perron. Wir sind gespannt, was da alles mit bei sein wird. In seinem Leben ist ja genug passiert. Wer auch eine Doku hat, ist Bryan Ferry von den Beach Boys. Könnt ihr euch sogar for free auf YouTube angucken. Geht 50 Minuten, heißt Don't Stop the Music. Und die Beach Boys gibt's doch jetzt für euch. Hier ist Kokomo bei Hamburg 2.

0: Sister Sledge mit We Are Family. Da singen alle mit, glaube ich. Schönen Freitag euch, hier ist Hamburg 2. Ihr könnt euch gleich schon auf Cool and the Gang freuen. Schönen funkigen Sound gibt es gleich mit Joanna um 5:30.
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Einen schönen Nachmittag euch. Hier ist Hamburg 2 an eurem Freitag. Ich habe ja einen 80er für euch, den ihr vielleicht schon etwas länger nicht gehört habt. Er ist auf jeden Fall schön funky und dabei trotzdem sehr entspannt. Für euch jetzt Joanna, Cool and the Gang bei Hamburg 2.

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2: Schönen guten Tag. Nächste Evakuierung an der Holstenstraße. ADAC warnt vor staureichem Wochenende. Etwas Sonne, Wolken bis 21 Grad. An der Holstenstraße ist ein weiteres Wohnhaus aus Sicherheitsgründen geräumt worden. Betroffen ist jetzt das Gebäude mit der Hausnummer 191-193. Ines Wiese.
3: Die Risse im Mauerwerk in dem schon am 23. Juli wegen Einsturzgefahr geräumten Wohnhauses haben sich nach Angaben des Bezirksamtes Altona auf das Gebäude nebenan ausgewirkt. Dieses Mal haben die Bewohner noch ein paar Stunden Zeit gehabt, ihre Sachen zu packen.
4: Wir wurden heute Morgen von einer Frau des Vermieters angerufen und haben quasi die Information bekommen, dass auch unser Haus heute evakuiert werden soll.
3: Viele Bewohner kommen jetzt erstmal bei Freunden oder der Familie unter.
4: Haben aber auch schon vom Vermieter das Angebot bekommen, dass wir uns eine Art Hotel aussuchen können und dann wird die Rechnung eingereicht und dann wird das darüber erledigt.
3: Inzwischen steht fest, der hintere Teil des einsturzgefährdeten Wohnhauses muss abgerissen werden. Das soll in der kommenden Woche passieren, heißt es in der Mitteilung des Bezirksamtes. Danach soll dann entschieden werden, ob die Gebäude mit den Hausnummern 191, 193 sowie 199 wieder genutzt werden können.
2: 2 Tage nach einer Ingewahrsamnahme durch die Hamburger Polizei ist ein 33-Jähriger im Krankenhaus gestorben. Der Mann habe bei seiner Einlieferung in die Klinik einen Kreislaufstillstand erlitten, so ein Polizeisprecher. Am vergangenen Sonntag hat der 33-Jährige demnach in einem Haus im Stadtteil Billstedt randaliert. Der vermutlich unter Drogen

0: stehende Mann soll mehrfach unberechtigt in die Wohnung seiner nicht anwesenden Ex-Freundin eingedrungen sein. Bei der Ingewahrsamnahme soll er heftigen Widerstand geleistet haben. Staatsanwaltschaft und Polizei haben ein in solchen Fällen übliches Todesermittlungsverfahren eingeleitet. Es bestehen derzeit keine Anhaltspunkte für ein Fehlverhalten der Einsatzkräfte, erklärt ein Polizeisprecher. Und das ist noch wichtig heute. Nach dem Drohnenvorfall auf dem Leipziger Flughafen fordert Sachsens Innenminister Schuster mehr Schutz, und zwar nicht nur für Flughäfen, sondern auch für andere wichtige Infrastruktur. Mit dem Thema hat sich heute auch der Nationale Sicherheitsrat beschäftigt. Und das ist wichtig für Autofahrer. In einigen Bundesländern, darunter Niedersachsen, gehen die Ferien schon wieder zu Ende. Und das sorgt für ein staureiches Wochenende. Darauf weist der ADAC in seiner Prognose hin. In Spaniens Dörfern und auch auf Mallorca herrscht Ausnahmezustand. Für die Sonnenfinsternis am kommenden Mittwoch werden Hunderttausende aus dem Ausland erwartet. Denn dort gibt es den besten Blick auf das Spektakel am Himmel. Pia Eschenbach, die Insel hat einiges an Vorbereitungen getroffen.
1: Ja, schon seit über einem Jahr hat die Balearenregierung mit den Gemeinden an einem Sicherheitskonzept für den Tag der Sonnenfinsternis gearbeitet. Zum einen, um ein Verkehrschaos zu vermeiden, und zum anderen ist die Waldbrandgefahr jetzt gerade im Sommer auf Mallorca natürlich extrem hoch. Und je mehr Menschen sich in der Natur versammeln, desto größer ist da dann auch das Risiko. Deshalb gibt's an dem Tag viele Straßensperrungen und auch ordentlich Sicherheitsmaßnahmen. Das komplette Tramuntana-Gebirge ist für den Verkehr gesperrt. Das liegt an der Westküste. Und die Sonnenfinsternis, die ist ja erst abends. So ab 19.35 Uhr beginnt dann das Ganze. Daher ist der Westen, wo die Sonne untergeht, natürlich die Premium-Lage. Und auch interessant wird's für die Playa de Palma. Da sind ja ganz viele Hotels. 70.000 Besucher werden dort erwartet. Aber auch hier sind schon die Autobahnausfahrten zur Playa von morgens bis Mitternacht gesperrt.
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0: Get out of my dreams, get into my car. Hier bei Hamburg 2.
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0: 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Ab Montag spielt Arne wieder mit euch eine Runde um 7:20. Neulich hat Matthias mitgespielt, aber sein Beruf, der hat ihm dabei leider keinen Vorteil verschafft.
2: Feinoptiker.
3: Ist da auch was mit dem Ohr oder kennst du dich mit Ohren eigentlich und mit Geräuschen nicht so gut aus?
2: Gar nicht.
3: Ja, gar nicht. Na, das ist natürlich schade. Gucken wir mal, ob du trotzdem die 50 Euro gewinnst, ja?
2: Jawohl.
3: Hier kommt dein 80er. Hör genau hin. Na, das kennt man aber, oder?
2: She's like the wind.
3: Ja. Richtig, Patrick Swayze. She's like the wind. Ach, großartig, Matthias. 50 Euro auf dein Konto.
2: Super, wir können weiterspielen.
3: Meldest du dich gleich wieder an? Das lief doch schon mal. Matthias, für dich auch noch der ganze 80er. Hier kommt She's like the wind, Patrick Swayze. Nur für dich, Matthias. Dir einen schönen Tag.
2: Super, danke schön, ebenso.

0: Alan Parsons an der Gitarre. Eye in the Sky. Schönen Freitag euch, hier ist Hamburg 2. Gleich für euch diese 80er. Madness stehen schon für euch bereit. Die bringen euch mit Our House gleich in die neue Stunde um kurz nach 7. Und dafür verabschiede ich mich für heute. Ich wünsche euch noch einen traumhaften Abend. Ich bin Janis Görsch. Wir hören uns morgen wieder.
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9: Überwiegend klar jetzt gerade. 19 Grad in Langenhorn, 19 in Harburg. Heute Abend bleibt's freundlich mit ein paar Wolken dazwischen. Später wird's ruhiger und in der Nacht kühlt es auf ungefähr 12 Grad ab. Morgen startet noch frisch, dann setzt sich viel Sonne durch. Zwischendurch kommen ein paar Wolken dazu. Und am Nachmittag wird's richtig angenehm. Am Ende sind bis zu 23 Grad drin.
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11: Ich bin Dirk Zettler. Die Sprengstoffdrohne am Flughafen Leipzig-Halle beschäftigt inzwischen auch den Nationalen Sicherheitsrat. Das Gremium unter Vorsitz von Bundeskanzler Merz hat über den Vorfall beraten. Gleichzeitig wächst die Frage, wie gut kann Deutschland solche Drohnen überhaupt abwehren? Die Grünen im Bundestag sehen da noch gravierende Lücken.
12: Das Zuständigkeitswirrwarr ist ein Sicherheitsrisiko, sagen die Grünen und fordern klare Strukturen, damit zig Behörden bei einem Drohnenvorfall blitzschnell handeln können. Und offenbar schneller als bisher müssen auch alle Flughäfen mit Abwehrtechnik ausgestattet werden. Am Airport in Leipzig sucht die Polizei weiter nach Hinweisen, wer hinter dem geplanten Anschlag mit einer Sprengstoffdrohne steckt. Viele Experten sagen, das ist Russland. Claudia Bechter, Nachrichtenredaktion.
11: US-Präsident Trump darf seinen umstrittenen Ballsaal im Weißen Haus laut einer Gerichtsentscheidung nicht eigenmächtig bauen. Stattdessen müsse er die Zustimmung des Kongresses einholen. Der Bau müsse daher bis auf Weiteres eingestellt werden, urteilte ein Berufungsgericht. Der Trump-Regierung bleiben nun 14 Tage Zeit, um gegen die Entscheidung vorzugehen und den Fall vor den obersten US-Gerichtshof zu bringen. Am Rhein fallen die Pegel immer weiter und in Nordrhein-Westfalen gibt es gleich mehrere neue Negativrekorde. In Düsseldorf zeigte der Pegel nur noch 15 cm, in Köln 60. Das geht aus Daten des Wasserstraßen- und Schifffahrtsamtes Rhein hervor.
13: Besonders ungewöhnlich sieht's in Emmerich südwestlich von Kleve aus. Dort liegt der Schwimmer, der normalerweise den Wasserstand misst, inzwischen komplett trocken. Eine Sonde übernimmt deshalb den Job. Auch bei Duisburg hat der Rhein einen neuen Tiefstand erreicht. Schiffe können zwar weiterhin fahren, denn die Fahrrinne ist deutlich tiefer als der Pegel am Ufer. Sie können aber viel weniger Fracht laden als sonst. Und Entspannung ist vorerst nicht in Sicht. Bis Dienstag sollen die Wasserstände höchstens um wenige Zentimeter steigen. Zoe Tessovali, Nachrichtenredaktion.
11: Unwetter haben in westlichen Bergregionen Österreichs lokale Überflutungen und Muren ausgelöst. Wie die Tiroler Polizei mitteilte, gingen in der beliebten Urlaubsregion Zillertal am Vorabend drei Muren ab. Straßen waren zeitweise durch den Schlamm blockiert. Auch in Innsbruck und Kitzbühel mussten Feuerwehrleute wegen überfluteter Keller und Straßen ausrücken.
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17: Hey, Verkehrs-KI. Was ist los auf den Straßen?
18: Auf der A7 Richtung Flensburg 3 Kilometer Stau zwischen Waltershof und Othmarschen. Und auf der A1 Richtung Bremen stockender Verkehr zwischen Dreieck Südost und Stillhorn. Auf der A7 Richtung Hannover 2 Kilometer Stau zwischen Othmarschen und Waltershof.
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4: Überwiegend klar, nur ein paar Wolken ziehen durch. Es sind 19 Grad in Billbrook, 19 im Schanzenviertel. Heute Abend bleibt es freundlich, mit viel trockenem Himmel, nur zeitweise mal ein paar Wolken und der Wind spielt kaum eine Rolle. In der Nacht geht's runter auf ungefähr 14 Grad. Morgen wird's sonnig und deutlich wärmer, bis zu 24 Grad.
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5: Ich bin Doc Zeitler. Die Sprengstoffdrohne am Flughafen Leipzig-Halle beschäftigt inzwischen auch den Nationalen Sicherheitsrat. Gleichzeitig wächst die Frage, wie gut kann Deutschland solche Drohnen überhaupt abwehren? Die Grünen im Bundestag sehen da noch gravierende Lücken.
6: Das Zuständigkeitswirrwarr ist ein Sicherheitsrisiko, sagen die Grünen und fordern klare Strukturen, damit zig Behörden bei einem Drohnenvorfall blitzschnell handeln können. Und offenbar schneller als bisher müssen auch alle Flughäfen mit Abwehrtechnik ausgestattet werden. Am Airport in Leipzig sucht die Polizei weiter nach Hinweisen, wer hinter dem geplanten Anschlag mit einer Sprengstoffdrohne steckt. Viele Experten sagen, das ist Russland. Claudia Wächter, Nachrichtenredaktion.
5: Rheinland-Pfalz und das Saarland setzen wegen des anhaltenden Niedrigwassers am Rhein das Sonn- und Feiertagsverbot für bestimmte Lkw-Transporte vorübergehend außer Kraft. Damit können Güter, die aufgrund der niedrigen Pegelstände derzeit nicht oder nur eingeschränkt über die Wasserwege transportiert werden, leichter auf der Straße befördert werden. Die Ausnahmeregelung gilt bereits an diesem Wochenende. Brot, Milch oder Gemüse könnten deutlich teurer werden. Dafür sollen Menschen mit weniger Einkommen Geld vom Staat bekommen. Genau das schlägt IFO-Präsident Füst vor. Politiker von Union und SPD lehnen die Idee allerdings laut dem Tagesspiegel ab.
7: An der Supermarktkasse würde man den Vorschlag des IFO-Präsidenten ziemlich schnell merken. Auf Lebensmittel wären statt 7 künftig 19% Mehrwertsteuer fällig. Menschen mit wenig Einkommen sollen dafür 360 Euro im Jahr vom Staat bekommen. Der SPD reicht das nicht. Wer jede Woche für 100 Euro Lebensmittel kauft, zahlt nach ihrer Rechnung rund 600 Euro mehr im Jahr. Auch die Union sagt deshalb, erst den Einkauf verteuern und dann Geld zurückzahlen, das mache es weder für Familien noch für die Verwaltung einfacher. Zoe Tassovali, Nachrichtenredaktion.
5: Der norwegische Fußballverband um Präsidentin Klaveness fordert FIFA-Boss Infantino zum sofortigen Rücktritt auf. Dies sei das Resultat einer gemeinsamen Sitzung, berichtete Klaveness dem britischen Guardian. Man habe beschlossen, Infantino nicht mehr zu vertrauen. Der Schweizer steht nach dem geplatzten Investorendeal so sehr in der Kritik wie noch nie in seinen gut 10 Jahren als FIFA-Präsident.
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8: Hey, Verkehrs-KI. Was ist los auf den Straßen?
9: Auf der A7 Richtung Flensburg steht zwischen Schnelsen Nord und Quickborn ein defektes Fahrzeug. Und auf der A7 Richtung Hannover 2 Kilometer Stau zwischen Othmarschen und Weitershof.
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6: Viele Wolken sind nicht am Himmel, eher klar und ruhig. Es sind 17 Grad in Othmarschen, 16 in Marmstorf. Heute bleibt's meist freundlich, mit viel Sonne, zwischendurch ein paar lockere Wolken und der Abend läuft ruhig aus. In der Nacht geht's unter auf ungefähr 13 Grad. Morgen wird's wieder sonnig und warm mit bis zu 23 Grad.
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7: Ich bin Dirk Zeitler. Rheinland-Pfalz und das Saarland setzen wegen des anhaltenden Niedrigwassers am Rhein das Sonn- und Feiertagsverbot für bestimmte Lkw-Transporte vorübergehend außer Kraft. Die Ausnahmeregelung gilt bereits ab diesem Wochenende. Derweil fallen am Rhein die Pegel immer weiter.
8: Besonders ungewöhnlich sieht es in Emmerich südwestlich von Kleve aus. Dort liegt der Schwimmer, der normalerweise den Wasserstand misst, inzwischen komplett trocken. Eine Sonde übernimmt deshalb den Job. Auch bei Duisburg hat der Rhein einen neuen Tiefstand erreicht. Schiffe können zwar weiterhin fahren, denn die Fahrrinne ist deutlich tiefer als der Pegel am Ufer. Sie können aber viel weniger Fracht laden als sonst. Und Entspannung ist vorerst nicht in Sicht. Bis Dienstag sollen die Wasserstände höchstens um wenige Zentimeter steigen. Zoe Tassovali, Nachrichtenredaktion.
7: Über einem Militärstützpunkt in Metternich in Nordrhein-Westfalen sind zwei Drohnen gesichtet worden. Am Donnerstagabend habe die Sicherheitszentrale des Bundeswehrstandortes gemeldet, dass über der Liegenschaft zwei Drohnen entdeckt worden seien. Das bestätigte eine Sprecherin des operativen Führungskommandos der Bundeswehr. Feldjäger hätten den Vorfall untersucht. Überraschender Lichtblick für die Wirtschaft. Trotz Iran-Krieg, Ölpreisschock und US-Zöllen sind die deutschen Exporte im Juni auf einen Rekord gestiegen. Auch das verarbeitende Gewerbe hat sich weiter erholt. Vor allem in der Autoindustrie legte die Produktion zu.
9: Industrie, Bau- und Energieversorger stellten damit das dritte Mal in Folge mehr her als im Vormonat. Besonders erfreulich nach den Einbrüchen in der Vergangenheit stieg die Produktion in der Autobranche im Juni deutlich, um 3,6%. Auch andere Bereiche im Fahrzeugbau legten zu, wie die Produktion von Flugzeugen, Schiffen, Zügen und Militärfahrzeugen. Ökonomen sehen die Talfahrt der Industrie damit beendet. Katrin Müller, Nachrichtenredaktion.
7: Wegen technischer Probleme ist die beliebte Fernverkehrsverbindung zwischen Berlin und Paris bis auf Weiteres unterbrochen. Grund dafür sind technische Probleme mit dem europäischen Zugsicherungssystem der Firma Alstom. Das teilte die Deutsche Bahn mit. Wer mit dem ICE von Hauptstadt zu Hauptstadt fahren möchte, muss aktuell in Frankfurt oder Mannheim umsteigen.
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3: Hey, Verkehrs-KI. Was ist los auf den Straßen?
10: Auf der A255 Richtung Hamburg Süd blockiert ein liegengebliebenes Fahrzeug zwischen Elbinsel und Dreieck Norderelbe.
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2: Klarer Himmel heute Abend. Es sind 17 Grad in der Hafen City, 16 in Duvenstedt. Morgen startet freundlich und meist sonnig. Dazu wird es im Tagesverlauf immer wärmer. Am Nachmittag mischen sich ein paar Wolken hinein, sonst bleibt es trocken und ruhig. In der Nacht geht's runter auf ungefähr 11 Grad. Morgen schaffen wir bis zu 24 Grad.
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4: Ich bin Tanja Wagner. Schon wieder sorgen Drohnen an einem sicherheitsrelevanten Ort für Aufsehen. Über einem Bundeswehrstützpunkt im nordrhein-westfälischen Mechernich sind zwei Drohnen gesichtet worden. Das bestätigte die Bundeswehr. Inzwischen ermittelt die Polizei.
5: Was die beiden Drohnen über dem Bundeswehrgelände gemacht haben und wer sie gesteuert hat, ist bislang unklar. Am Anfang haben Feldjäger den Vorfall untersucht, danach übernahm die Polizei. Besonders auffällig ist der Zeitpunkt. Erst vor wenigen Tagen wurde am Flughafen Leipzig-Halle eine Drohne mit Sprengstoff entdeckt. Dort ermittelt inzwischen die Bundesanwaltschaft. Innenminister Dobrindt spricht von einem hybriden Anschlag auf den Flughafen und schließt auch fremde Mächte als Drahtzieher nicht aus. Zoe Tassovali, Redaktion.
4: NRW, Rheinland-Pfalz und das Saarland setzen wegen des anhaltenden Niedrigwassers am Rhein das Sonn- und Feiertagsfahrverbot für bestimmte Lkw-Transporte vorübergehend außer Kraft. Damit könnten Güter, die aufgrund der niedrigen Pegelstände derzeit nicht oder nur eingeschränkt über die Wasserstraße transportiert werden, leichter auf der Straße befördert werden, teilten die Ministerien mit. Die Ausnahmeregelung gilt bereits an diesem Wochenende. In Österreich haben heftige Unwetter im Westen des Landes Straßen überflutet und Schlammlawinen ausgelöst. Laut der Tiroler Polizei trifft es auch Regionen, in denen gerade viele Urlauber unterwegs sind.
6: Im Zillertal sind drei Muren abgegangen und haben Straßen blockiert. Und in Kitzbühel musste die Feuerwehr mit Wasserpumpen ausrücken. Dort waren innerhalb einer Stunde 30 mm Regen gefallen. Auch das Bundesland Salzburg war von schweren Unwettern betroffen. Mehrere Brücken wurden zerstört. Bei Bad Gastein mussten Wanderer wegen einer Mure von einer Berghütte ausgeflogen werden. Früher gab es dort noch einen Gletscher, der den Regen wie einen Schwamm aufsog. Doch mit dem Klimawandel ist das Eis mittlerweile geschmolzen. Aus Wien, Albert Otti.
4: Der Streit um die muslimischen Ganzkörperbadeanzüge spaltet Frankreich weiter. Das Verwaltungsgericht in Nizza hat ein in einem schicken Badeort verhängtes Strandverbot für Burkinis gekippt. Den Richtern zufolge beeinträchtigt das Verbot Grundfreiheiten in schwerwiegender Weise. In Frankreich wird auch schon seit vielen Jahren um ein Kopftuchverbot gestritten.
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7: Hey, Verkehrs-KI. Was ist los auf den Straßen?
8: Auf der A255 Richtung Hamburg Süd blockiert ein liegen gebliebenes Fahrzeug zwischen Eltinsel und Dreieck Norderelbe. Auf der A1 Richtung Bremen steht ein defektes Fahrzeug zwischen Dreieck Norderelbe und Stillhorn. Und auf der A1 Richtung Hamburg ein defektes Fahrzeug im Bereich Billstedt.
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3: Viele Wolken sind unterwegs. Es sind 16 Grad in Nienstädten, 14 im Schanzenviertel. Morgen startet freundlich, dann setzt sich oft die Sonne durch. Zwischendurch ziehen ein paar Wolken durch und es wird deutlich wärmer. In der Nacht geht's runter auf ungefähr 11 Grad. Am Sonnabend sind bis zu 24 Grad drin.
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5: Ich bin Tanja Wagner. Wegen des extrem Niedrigwassers können viele Frachtschiffe zurzeit weniger Ladung befördern als üblich. Darunter leiden die Lieferketten. Mit Nordrhein-Westfalen, Rheinland-Pfalz und dem Saarland haben jetzt die ersten Bundesländer das Sonn- und Feiertagsfahrverbot für bestimmte Lkw-Transporte aufgehoben.
6: Erst am Donnerstag hatten Vertreter von Wirtschaftsverbänden mit Bundesverkehrsminister Bilger über Sofortmaßnahmen beraten, um die Lieferketten auf wichtigen Wasserstraßen wie Rhein, Donau und Elbe aufrechtzuerhalten. Denn die anhaltende Dürre stellt viele Unternehmen aktuell vor immense Herausforderungen. Es kommt einfach nicht genug Nachschub an, weil die Frachtschiffe zu wenig Wasser unterm Kiel haben und nur einen Bruchteil der üblichen Ladung transportieren können. Durch die Lockerung des Fahrverbots sollen nun vorübergehend mehr Gütertransporte vom Wasserweg auf die Straßen verlegt werden können. Doc Zeitler, Nachrichtenredaktion.
5: Die schwarz-rote Koalition diskutiert heftig darüber, ob zwingend eine Frau die Nachfolge von Bundespräsident Steinmeier antreten sollte. Einem Dreiviertel der Bürger ist das laut einer Umfrage im Auftrag von RTL und NTV aber egal. Gerade mal jeder Fünfte wünscht sich nach der Wahl am 30. Januar eine Frau und nur die wenigsten bestehen erneut auf einen Mann. Brot, Milch oder Gemüse könnten deutlich teurer werden. Dafür sollen Menschen mit wenig Einkommen Geld vom Staat bekommen. Genau das schlägt IFO-Präsident Fuß vor. Politiker von Union und SPD lehnen die Idee allerdings laut dem Tagesspiegel ab.
7: An der Supermarktkasse würde man den Vorschlag des IFO-Präsidenten ziemlich schnell merken. Auf Lebensmittel wären statt 7 künftig 19% Mehrwertsteuer fällig. Menschen mit wenig Einkommen sollen dafür 360 Euro im Jahr vom Staat bekommen. Der SPD reicht das nicht. Wer jede Woche für 100 Euro Lebensmittel kauft, zahlt nach ihrer Rechnung rund 600 Euro mehr im Jahr. Auch die Union sagt deshalb, erst den Einkauf verteuern und dann Geld zurückzahlen, das mache es weder für Familien noch für die Verwaltung einfacher. Zoe Tassovali, Redaktion.
5: Hertha BSC ist mit einem Sieg in die neue Saison in der zweiten Fußball-Bundesliga gestartet. Die Mannschaft von Trainer Leitl gewann das wegen eines Fanbanners unterbrochene Eröffnungsspiel beim VfL Bochum mit 1:0.
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8: Hey, Verkehrs-KI, was ist los auf den Straßen?
9: Derzeit gibt es keine Meldungen. Weiterhin eine gute Fahrt.
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0: überwiegend klar jetzt gerade. Es sind 13 Grad in Alsterdorf, 16 im Karolinenviertel. Heute Nacht bleibt es erst noch ruhig und klar, dann ziehen im Tagesverlauf viele sonnige Abschnitte durch. Später mischen sich ein paar Wolken dazu, bevor es am Abend wieder freundlicher und trocken bleibt. In der Nacht geht's runter auf ungefähr 12 Grad. Morgen wird's meist freundlich mit etwas Sonne und bis zu 24 Grad.
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2: Ich bin Tanja Wagner. Schon wieder sorgen Drohnen an einem sicherheitsrelevanten Ort für Aufsehen. Über einem Bundeswehrstützpunkt im nordrhein-westfälischen Mechernich sind zwei Drohnen gesichtet worden. Das bestätigte die Bundeswehr. Inzwischen ermittelt die Polizei.
3: Was die beiden Drohnen über dem Bundeswehrgelände gemacht haben und wer sie gesteuert hat, ist bislang unklar. Am Anfang haben Feldjäger den Vorfall untersucht, danach übernahm die Polizei. Besonders auffällig ist der Zeitpunkt. Erst vor wenigen Tagen wurde am Flughafen Leipzig-Halle eine Drohne mit Sprengstoff entdeckt. Dort ermittelt inzwischen die Bundesanwaltschaft. Innenminister Dobrindt spricht von einem hybriden Anschlag auf den Flughafen und schließt auch fremde Mächte als Drahtzieher nicht aus. Zoe Tassovali, Redaktion.
2: NRW, Rheinland-Pfalz und das Saarland setzen wegen des anhaltenden Niedrigwassers am Rhein das Sonn- und Feiertagsfahrverbot für bestimmte Lkw-Transporte vorübergehend außer Kraft. Damit könnten Güter, die aufgrund der niedrigen Pegelstände derzeit nicht oder nur eingeschränkt über die Wasserstraße transportiert werden, leichter auf der Straße befördert werden, teilten die Ministerien mit. Die Ausnahmeregelung gilt bereits an diesem Wochenende. In Österreich haben heftige Unwetter im Westen des Landes Straßen überflutet und Schlammlawinen ausgelöst. Laut der Tiroler Polizei trifft es auch Regionen, in denen gerade viele Urlauber unterwegs sind.
4: Im Zillertal sind drei Muren abgegangen und haben Straßen blockiert. Und in Kitzbühel musste die Feuerwehr mit Wasserpumpen ausrücken. Dort waren innerhalb einer Stunde 30 mm Regen gefallen. Auch das Bundesland Salzburg war von schweren Unwettern betroffen. Mehrere Brücken wurden zerstört. Bei Bad Gastein mussten Wanderer wegen einer Mure von einer Berghütte ausgeflogen werden. Früher gab es dort noch einen Gletscher, der den Regen wie einen Schwamm aufsog. Doch mit dem Klimawandel ist das Eis mittlerweile geschmolzen. Aus Wien, Albert Otti.
2: Der Streit um die muslimischen Ganzkörperbadeanzüge spaltet Frankreich weiter. Das Verwaltungsgericht in Nizza hat ein in einem schicken Badeort verhängtes Strandverbot für Burkinis gekippt. Den Richtern zufolge beeinträchtigt das Verbot Grundfreiheiten in schwerwiegender Weise. In Frankreich wird auch schon seit vielen Jahren um ein Kopftuchverbot gestritten.
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5: Hey, Verkehrs-KI, was ist los auf den Straßen?
6: Auf der A1 Richtung Bremen 1 Kilometer Stau zwischen Moorfleet und Stillhorn. Und auf der A1 Richtung Lübeck 1 Kilometer Stau zwischen Stillhorn und Dreieck Südost.
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4: Viele Wolken am Himmel. In Marienthal sind es 14 Grad, in Rissen 14 Grad. Heute kommt erst schnell die Sonne durch, dann mischen sich mittags und nachmittags ein paar Wolken dazwischen. Aber trocken bleibt's meist und am Abend wird's wieder ruhig und klar. In der Nacht geht's unter auf ungefähr 10 Grad. Morgen wird's deutlich wärmer, mit viel Sonne und bis zu 29 Grad.
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6: Ich bin Tanja Wagner. Wegen des extrem Niedrigwassers können viele Frachtschiffe zurzeit weniger Ladung befördern als üblich. Darunter leiden die Lieferketten. Mit Nordrhein-Westfalen, Rheinland-Pfalz und dem Saarland haben jetzt die ersten Bundesländer das Sonn- und Feiertagsfahrverbot für bestimmte Lkw-Transporte aufgehoben.
7: Erst am Donnerstag hatten Vertreter von Wirtschaftsverbänden mit Bundesverkehrsminister Bilger über Sofortmaßnahmen beraten, um die Lieferketten auf wichtigen Wasserstraßen wie Rhein, Donau und Elbe aufrechtzuerhalten. Denn die anhaltende Dürre stellt viele Unternehmen aktuell vor immense Herausforderungen. Es kommt einfach nicht genug Nachschub an, weil die Frachtschiffe zu wenig Wasser unterm Kiel haben und nur einen Bruchteil der üblichen Ladung transportieren können. Durch die Lockerung des Fahrverbots sollen nun vorübergehend mehr Gütertransporte vom Wasserweg auf die Straßen verlegt werden können. Doc Zeitler, Nachrichtenredaktion.
6: Die schwarz-rote Koalition diskutiert heftig darüber, ob zwingend eine Frau die Nachfolge von Bundespräsident Steinmeier antreten sollte. Einem Dreiviertel der Bürger ist das laut einer Umfrage im Auftrag von RTL und NTV aber egal. Gerade mal jeder Fünfte wünscht sich nach der Wahl am 30. Januar eine Frau und nur die wenigsten bestehen erneut auf einen Mann. Brot, Milch oder Gemüse könnten deutlich teurer werden. Dafür sollen Menschen mit wenig Einkommen Geld vom Staat bekommen. Genau das schlägt IFO-Präsident Fuß vor. Politiker von Union und SPD lehnen die Idee allerdings laut dem Tagesspiegel ab.
8: An der Supermarktkasse würde man den Vorschlag des IFO-Präsidenten ziemlich schnell merken. Auf Lebensmittel wären statt 7 künftig 19% Mehrwertsteuer fällig. Menschen mit wenig Einkommen sollen dafür 360 Euro im Jahr vom Staat bekommen. Der SPD reicht das nicht. Wer jede Woche für 100 Euro Lebensmittel kauft, zahlt nach ihrer Rechnung rund 600 Euro mehr im Jahr. Auch die Union sagt deshalb, erst den Einkauf verteuern und dann Geld zurückzahlen, das mache es weder für Familien noch für die Verwaltung einfacher. Zoe Tassovali, Redaktion.
6: Hertha BSC ist mit einem Sieg in die neue Saison in der zweiten Fußball-Bundesliga gestartet. Die Mannschaft von Trainer Leitl gewann das wegen eines Fanbanners unterbrochene Eröffnungsspiel beim VfL Bochum mit 1:0.
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9: Hey, Verkehrs-KI, was ist los auf den Straßen?
10: Derzeit gibt es keine Meldungen. Weiterhin eine gute Fahrt.
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3: Klarer Himmel jetzt gerade. Es sind 12 Grad in Wilhelmsburg, 12 in Großborstel. Heute bleibt sonnig bis freundlich, mit nur ein paar Wolken am Nachmittag. Dazu wird's rasch milder und am Ende des Tages angenehm warm. In der Nacht geht's runter auf ungefähr 11 Grad. Morgen wird's dann richtig sommerlich. Viel Sonne, nur zeitweise ein paar Wolken und bis zu 29 Grad.
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5: Ich bin Tanja Wagner. Über einem Militärstützpunkt in Mechernich in Nordrhein-Westfalen sind zwei Drohnen gesichtet worden. Das habe die Sicherheitszentrale des Bundeswehrstandortes gemeldet, bestätigte eine Sprecherin des operativen Führungskommandos der Bundeswehr auf Anfrage. Feldjäger hätten den Vorfall untersucht, sagte die Sprecherin weiter. Der Fall sei an die Euskirchener Polizei übergeben worden. Angesichts des Niedrigwassers haben mehrere Bundesländer das Lkw-Fahrverbot an Sonn- und Feiertagen vorübergehend aufgehoben. Weil Binnenschiffe nicht voll beladen oder gar nicht fahren können, sollen wichtige Güter per Lkw an ihr Ziel kommen, und zwar möglichst schnell.
6: Die Ausnahme gilt nur für Transporte, die wegen der niedrigen Pegel nicht wie gewohnt über den Rhein laufen können. Denn dort wird der Platz für Fracht immer knapper. Schiffe können zwar noch fahren, müssen aber deutlich weniger laden. Und das treibt die Transportkosten nach oben. Besonders die Chemie- und Stahlindustrie braucht den Fluss für ihre Lieferungen. Sie warnt bereits davor, ihre Produktion kürzen zu müssen. Die zusätzlichen Lkw sollen helfen, Waren trotzdem ans Ziel zu bringen. Die Ausnahme gilt vorerst bis Ende September. Zoe Tassovali, Redaktion.
5: Überraschender Lichtblick für die deutsche Wirtschaft.